0: Schweizer Flagge in Überarbeitung. Ab nächstem Jahr soll das Weiße Kreuz durch ein Herz ersetzt werden.
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0: König Charles III. Arbeitet neu als Tigerdompteur im britischen Nationalzirkus.
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0: Bigfoot wurde letzte Nacht im Schweizer Nationalpark gesichtet.
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0: 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Der Schweizer Nationalsportschwingen wird olympisch.
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0: Nachher ist eben der Loris zu der Lehrerin und hat uns einfach verpetzt. Und ich weiss nicht, ob ich...
1: Mami, kann ich schnell etwas sagen?
0: Mann, Selina!
1: Was denn?
0: Jetzt hast du mal gerade reingeschwätzt. Ich bin mit Mami am Reden gewesen.
1: Ja, da, wo du sagst, ist eh nicht spannend, Mann.
0: Du nervst mich auf jeden Fall die ganze Zeit.
1: Ja, und du, schau mal, was das ist.
2: Du nervst mich auf jeden Fall. Sie von mir.
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0: Selina, wir kennen es doch alle, wenn wir es nicht so gut haben mit einer Person oder anfangen zu streiten sogar.
1: Ja, genau. Und um diesen Moment geht es im heutigen Podcast.
0: Wir wollen herausfinden, wieso dass wir manchmal so einfach und schnell anfangen zu streiten und ob es vielleicht auch eine Möglichkeit gibt, so schnell wieder den Streit zu schlichten.
1: Für das haben wir uns ein bisschen Unterstützung ins Studio geholt von der Mediatorin Katja Windisch.
0: Und wahrscheinlich fragst du dich jetzt gerade, wer ist Katja und was heisst Mediation? Fangen wir doch gerade mit ihr als Person an.
9: Mein Name ist Katja Windisch und ich bin geboren in Leipzig. Habe dann hier Soziologie studiert und habe dann nachher Mediation gelernt als Konfliktbearbeitungssystem und arbeite seit über 10 Jahren in dem Bereich. Ich leite auch ein Institut, wo man ausbilden Mediatoren und ich arbeite im Mediationsteam und in viel hoch eskalierte Konflikte. Ja.
1: Dann bleibt noch die zweite Frage offen. Was bedeutet Mediation?
9: Mediation ist eine Art, Konflikt zu lösen, Streit zu lösen. Dass man Lösungen kann finden, die für alle gut sind. Das Geheimnis ist, dass man eigentlich schaut, nicht direkt, was könnte Lösung sein, wie würden wir es machen, sondern zuerst mal, was ist jedem und jeder eigentlich grundsätzlich wichtig. Das heisst, wenn man mit Nachbarn Streit hat und es geht irgendwie ums Zusammenleben, dann, dass man sich mal überlegt, wie ist denn das Zusammenleben, wenn es für mich gut ist? Was brauche ich denn? Also ich brauche vielleicht Ruhe, ich hätte gern einen netten Ton, dass man sich grüezi sagt, wenn man sich sieht, dass man vielleicht sich hilft und so weiter. Und wenn das jedes Mal herausfindet und wenn man sich das auch so sagt, also nicht das, was einem stört am anderen, sondern das, was man für sich selber gern hat und schätzt und braucht, dann können die Leute viel besser miteinander drauf eingehen und gute Lösungen finden. In der Mediation gehen wir wirklich davon aus, dass die Menschen, die miteinander Streit haben, am besten wissen, was sie brauchen. Das ist ein großer Unterschied, dass wir keinen Ratschlag geben. Also es ist weder so wie bei Gericht, dass dann jemand anders entscheidet gerade direkt oder dass man irgendwie in der Beratung oder so, dass man dann Ratschläge bekommt, wie man es könnte machen oder soll machen, sondern Mediatoren leiten den Prozess. Das heisst, sie sind dabei und sie führen durch den Prozess, weil es ja nicht einfach ist, wenn man gerade mit jemandem einen richtigen Streit hat, dass man so gut darüber reden kann. Da ist es oft noch hilfreich, wenn Leute mithelfen.
0: Selina, hast du schon mal etwas von Mediation vorher gehört?
1: Ja, lustigerweise schon. Und zwar war das, wo wir Flüchtlinge von der Ukraine da hatten im Kinderdorf. Da hat es auch Streit gegeben oder Konflikt gegeben unter den Bewohnern. Und der Damian, unser Chef, hat dann auch von Mediation geredet. Und ich habe bis zu dem Punkt nicht gewusst, was das ist. Also das Fremdwort habe ich einfach nicht gekannt. Und dann habe ich auch zuerst gedacht, hey, geht er jetzt meditieren mit denen? Weil das ist das Einzige, was ich mir darunter vorstellen kann. Dann dachte ich, hey, voll komisch. Also ja gut, kann ja benutzen, gell? Wenn es Streit ist, musst du vielleicht mehr mal ein bisschen meditieren. Genau. Und nachher, als er dann zurückgekommen ist und eben erzählt hat, was da war, was für ein Konflikt, ist man dann dafür vorhanden. Und dann habe ich dann gemerkt, aha, okay, hat man einen Konflikt schlichten.
0: Ja. Und hat das funktioniert bei euch in dem Fall?
1: Es hat dann mehrere Sitzungen gebraucht, weil es ist ein grösserer Konflikt gewesen. Die sind aus so einer Welt rausgezogen worden und in etwas ganz Neues hineingekommen. Und es war innerhalb von einer Familie gewesen, mit einer spezielleren Konstellation. Und er hat schon viel Übung oder Methoden müssen anwenden, um diesen Konflikt zu schlichten, weil es ist nicht, wirklich nicht so einfach gewesen, hat er dem erzählt. Dabei bin ich ja nicht gewesen, weil die zwei Parteien, die den Konflikt hatten, die sind nicht auf einen gemeinsamen Nenner gekommen und die nicht können miteinander kommunizieren.
0: Mhm. Also so viele verschiedene Probleme in dem
1: ja.
0: Fall.
1: Ja, ich glaube, ja.
0: Katja hat da auch so gesagt, und zwar, dass Mediation nicht einfach ist. Es ist sogar sehr schwer und braucht halt auch seine Zeit. Man geht einfach verschiedene Schritte, man redet anders miteinander und versucht so eine Lösung zu finden, die allen passt.
1: Ich hatte auch schon ein paar Konflikte gehabt, wo ich seit jetzt quasi Mediation kenne, gedacht habe, es wäre vielleicht nicht schlecht, hätte man diese Konversation oder diesen Konflikt mit einer Mediatorin oder mit einem Mediator geregelt.
0: Ich habe das Gefühl, wenn man jetzt mal einen Streit hätte und man würde sich dazu entscheiden, die einzelnen Schritte von Mediation durchzugehen und vielleicht sogar noch eine Mediatorin oder einen Mediator dabei zu haben, könnte dazu führen, dass man viel ruhiger wird. Weil erstens muss man dann sich wirklich überlegen, was ist mir überhaupt wichtig. Und man merkt auch, dass man ein Teil von dem ganzen Problem ist. Manchmal, wenn man ja streitet, schiebt man alles auf die andere Person. Aber dass man genauso ein Teil davon ist, vergisst man manchmal fast ein bisschen zu schnell.
1: Aber eben, beide Parteien müssen dafür sein und müssen einwilligen und müssen daran arbeiten, dass es funktionieren kann.
0: Mhm. Ich habe das Gefühl, etwas ist noch nicht ganz geklärt. Und zwar, was ist überhaupt ein Konflikt? Und da habe ich natürlich auch Katja gefragt.
1: Lassen wir rein.
9: Konflikte gehen aus von Unterschied. Und wir haben natürlich bei so vielen Leuten, die wir haben auf dieser Welt, sehr, sehr viel Unterschied. Wie wir etwas machen, wie wir über etwas denken, was wir gern haben und so weiter. Und von einem Konflikt sprechen wir dann, wenn so ein Unterschied bei jemandem einfach noch ein Gefühl auslöst, dass er sich nämlich beeinträchtigt fühlt, dass mich etwas stört. Also das heisst, die Unterschiede allein sind immer der Ausgangspunkt, aber noch nie ein Konflikt. Aber wenn einem etwas anfängt zu stören, was der andere eben macht oder wie er ist oder was er auch nicht macht, dann sprechen wir von einem Konflikt. Es stört uns dann etwas, wenn unsere Bedürfnisse in irgendeiner Form nicht mehr erfüllt werden. Die Bedürfnisse sind sozusagen das, was wir auch teilen. Also wir Menschen haben alle ähnliche Bedürfnisse. Und es ist allen wichtig, dass wir natürlich erstmal die ganz grundsätzlichen körperlichen Bedürfnisse gestillt haben. Wir brauchen Schlaf, wir brauchen Essen, wir brauchen Trinken. Aber wir brauchen eben auch, dass jemand uns wertschätzt, dass man irgendjemandem dazugehört, dass man auch sich ausdrücken darf, dass man wirksam sein darf, dass man etwas machen kann, Sinnvolles und so weiter.
1: Bedürfnis kann man so anschauen oder so erklären, weil es sind einfach Sachen, die man in dem Moment gerade fühlt, die man unbedingt will haben oder die man gerade unbedingt braucht. Und wenn man es nicht überkommt, dann ist man entweder traurig oder man ist wütig oder man ist einfach nicht zufrieden, wenn man das Bedürfnis nicht stillen kann.
0: Also, was mir halt gerade in den Sinn gekommen ist, dass mir da auch schon passiert ist, dass ich mich vielleicht ungerecht behandelt gefühlt habe oder dass ich etwas nicht fair gefunden habe. Und anstatt, dass ich das so gesagt habe, habe ich neben dem etwas Böses gesagt oder ein bisschen schnippisch etwas gesagt. Das Bedürfnis war in dem Moment gerade nicht erfüllt gewesen.
1: Ja, das kenne ich ja. Wenn ich jetzt mich vorstellen, als ich 12 war und ein Bedürfnis von mir ist nicht erfüllt gewesen oder ich habe mich schlecht behandelt gefühlt oder so, dann bin ich immer gerade in Angriffmodus gegangen und immer gerade gedacht, immer gerade die schuldige Person gesucht, wo ich meinen Frust ablassen kann. Und so je älter ich geworden bin, ist schon so, habe ich mir schon so angefangen zu überlegen, okay, mein Bedürfnis ist jetzt nicht erfüllt, was kann ich machen, ohne dass ich eine andere Person jetzt wieder verletze damit? Oder gerade in Konflikt hineingegangen. Und da überlegt man sich schon eben zwei, dreimal, okay, soll ich jetzt die Person anschreien, hauen oder was ich will. Wir streiten ja eigentlich nicht gern. Wir Menschen.
0: Es löst niemandem wirklich ein gutes Gefühl aus.
1: Genau. Genau. Und ich glaube, darum ist schon auch so, man schaut schon, dass man Konflikte oder Streitereien vermeiden kann. Auch wenn es manchmal gut tut, um ein bisschen Dampf abzulassen, manchmal muss man auch, weil eben, ich spüre das auch bei mir, ich weiß nicht, wie es bei dir ist, aber ich schluck mir mal auch so viele Sachen ab und dann ist da alles in mir inne und staut sich einfach an und irgendwann muss er einfach raus. Und manchmal kann es auch sein, dass dann einfach bei der falschen Person rausgeht.
0: Und wenn du jetzt gerade über das nachdenkst, so das staut sich an, denkst du nicht, dass in dem, dass man da vielleicht vorher ein bisschen merkt, so, oh, langsam fühle ich mich nicht mehr so gut. Ich habe so das Gefühl, ich werde nicht wertgeschätzt oder was auch immer das ist. Und da vielleicht mal anbringt, dass es dann eben nicht mal so explodiert, sondern dass man vielleicht vorher, wenn es noch nicht so schlimm ist, schon eine Lösung finden kann zum Problem. Und dann du dich auch länger nicht musst schlecht fühlen.
1: Mal, da glaube ich schon, dass man das frühzeitig kann erkennen. Aber in gewissen Situationen ist es eben dann doch nicht so einfach.
0: Vom selben her, wenn man wirklich eine Lösung will finden, finde ich es schön, dass man vielleicht ja Mediation eine Möglichkeit hat, um eine Lösung zu finden, wo alle ein bisschen zufrieden sind. Mhm. Und was mir sehr geholfen hat, ein Verständnis für die andere Person haben. Vielleicht kann man es dann auch ansprechen, so, hey, ich bin im Fall nicht dein Ziel, oder ich sollte eigentlich nicht dein Ziel sein. Wichtig ist einfach, dass man es vielleicht ein bisschen ruhiger anspricht.
1: Und eben, wie auch Katja erwähnt hat, in diesem Moment vergisst man einfach auch, die andere Seite zu betrachten. Mm. Oder? Und da ist es so schwierig, wenn du nur noch dein eigenes Problem siehst und denkst, mir geht es schlecht und ich bin das Opfer und ich muss da rauslassen. Sprichwort, das ja immer wieder kommt, ist, jeder hat sein Rucksäckchen, das er trägt. Und niemand weiss, wer genau in dem Rucksäckchen gerade ist. Mal ist das Rucksäckchen etwas grösser, mal ist es etwas kleiner. Da sich immer wieder bewusst sein.
0: Mhm. Ein Beispiel, wo man noch in den Sinn kommt, das auch Katja gebracht hat, ist, zwei Kinder streiten sich um die Orange. Mhm. Und nach ein paar Minuten ist die Mutter so genervt, dass sie findet, weißt du was, ich nehme jetzt einfach die Orange und halbiere sie. Jetzt sind aber die zwei Mädchen beide nicht zufrieden gewesen, weil das eine Mädchen hat die Schale von der Orange wollen, zum Backen, und die andere hat den Saft wollen trinken. Und wenn man nicht gefragt hat vorher, was ist überhaupt dein Bedürfnis, und einfach gehandelt hat, hat man nicht die perfekte Lösung gefunden. Aber sie wäre da gewesen. Mhm. Es hätte eine Lösung gegeben, die beide zufriedengestellt hätte, und man hätte die Orange halt richtig teilen können. Ich finde, das Beispiel zeigt ziemlich gut auf, was Mediation kann beitragen kann.
1: Vor allem, wenn man in dieser hitzigen Situation drin ist, dann vertritt eine Person vertritt ihre Meinung und die andere Person vertritt ihre Meinung. Und man lässt einander gar nicht mehr zu. Die Lösung steht schon lange auf dem Silbertablett parat. Aber wenn man so beschäftigt ist mit dem Streiten, dann muss man sich wieder zurücknehmen und sagen, okay, gut, stopp, über was reden wir jetzt? Über was streiten wir jetzt genau?
0: Sich dann nie etwas einsteigern, ja, und nicht mehr die andere Seite wollen sehen.
1: Ja, und manchmal, ja, auch nicht mehr sich selber.
0: Kennst du den Moment? Da ist immer meine Mami gekommen und hat gesagt, Sarina, du gehst jetzt 5 Minuten in dein Zimmer. Und ja, wenn du da runterkommst, dann bist du da ruhiger und dann finden, ja, wir eine Lösung. Und ich glaube, so nehmen wir die 5 Minuten auch und lassen noch gerne den Musikwunsch von der Katja laufen. Und zwar hat sie sich von Marius Müller-Westernhagen Freiheit gewünscht. Und wieso, dass sie sich das Lied gewünscht hat, das gehört ihr da gerade auch noch.
9: Das hat so Songtextziele, dass man eben tanzen muss und sich gut gehen lassen muss und dass man eben die Freiheit fühlen muss und dass sie aber auch immer wieder erkämpft wird. Also dass eben, man muss einfach wirklich achtsam sein und man muss es einfach immer wieder genießen und sich dafür einsetzen.

0: Wir bleiben gerade beim Thema Konflikt, aber tauchen ein bisschen mehr in unsere Arbeit ein vom Kinderdorf.
1: Für das haben wir eine Geschichte mitgenommen, die wir schon ein paar Klassen erzählt haben.
0: Mit dieser Geschichte wollen wir ein kleines Experiment machen.
1: Funktioniert es über das Radio echt auch so gut wie im Kinderdorf selber? Konzentriere dich während der Geschichte auf die einzelnen Personen, die vorkommen, und mach dir ein Bild davon.
2: Abigail's Tale. Es war einmal ein Mädchen, das hieß Abigail. Sie lebte am Alligatorfluss, in dem es von Krokodilen wimmelte. Ihr Freund Tom lebte auf der anderen Seite des Flusses. Beide waren sehr ineinander verliebt und hatten große Sehnsucht, einander wiederzusehen. Unglücklicherweise hatte nämlich ein Unwetter die kleine Brücke zerstört, sodass es für beide schwer war, zueinander zu kommen. Abigail verging beinahe vor Sehnsucht. Daher suchte sie den Fischer Sindbad auf, der das einzige Boot in der Gegend besaß. Sie schilderte ihm die Situation und bat ihn, sie über den Fluss zu fahren. Sindbad erklärte sich dazu bereit, aber nur unter der Bedingung, dass sie ihn vorher küsste. Abigail war entrüstet über dieses Tauschgeschäft, weil sie Sindbad nicht liebte und ihn deshalb nicht küssen wollte. Enttäuscht ging sie nach Hause zu ihrer Mutter und erzählte von ihren vergeblichen Versuchen und von Sindbads Vorschlag. Sie bat die Mutter um Rat. Die Mutter antwortete: Schau, Abigail, du bist jetzt ein großes Mädchen. Du musst selbst wissen, was du willst, und deine Entscheidungen allein treffen. Danach ging die Mutter wieder ihren eigenen Geschäften nach. Abigail dachte lange nach. Schließlich entschloss sie sich, Sindbads Vorschlag anzunehmen, weil sie Tom unbedingt wiedersehen wollte. Nachdem Abigail Sindbad küsste, erfüllte er sein Versprechen und brachte sie am nächsten Morgen ans andere Ufer des Flusses. Abigail freute sich, Tom bald wiederzusehen. Sie hatte das Bedürfnis, Tom zu sagen, was vorgefallen war. Als er die ganze Geschichte gehört hatte, geriet er außer sich vor Wut. »Was hast du getan? Ich kann nicht glauben, dass du das getan hast. Du hast Sindbad geküsst? Jetzt ist alles aus. Vergiss uns beide. Ich will nichts mehr mit dir zu tun haben.« Verzweifelt ging Abigail fort. Bitter weinend traf sie einen jungen Burschen mit Namen Bob. Sie lehnte sich an seine Schulter und klagte ihm ihr Leid. Bob hörte voller Empörung zu und ging zornig zu Tom, um ihn zu verprügeln. Als Bob wieder bei Abigail war, endet unsere Geschichte.
1: Lass mal die Geschichte ein bisschen auf dich wirken. Findest du es fair, was passiert ist?
0: Hätte die Person etwas anderes machen können?
1: Und wer trägt am meisten Schuld deiner Meinung nach?

0: Also was am wichtigsten ist, um da zu sagen, ist, es gibt kein richtig oder falsch, oder Selina?
1: Absolut, ja.
0: Und du hast da ja auch schon ein paar Mal mit Klassen gemacht. Was gibst du ihnen genau für einen Auftrag nach der Geschichte?
1: Also bei uns ist es einmal so, dass wir, ich habe ihnen gesagt, sie sollen eine Liste machen. Wer zuoberst steht, der hat am meisten Schuld und immer so gegen ab.
0: Und was sind da so die Resultate gewesen?
1: Das ist so der Durchschnitt, den ich jetzt so erzähle. Wenn ich jetzt alle Klassen so zusammennehme, dann würde ich sagen, ja, wohl wie die meisten ist jetzt Abigail so zwischen 1 und 3 und Mutter zwischen 3 und 5. Aber ich will natürlich schon betonen, dass es jede Klasse unterschiedlich gemacht hat. Also es hat wirklich auch schon verblüffende Resultat gegeben, dass zum Beispiel die Mutter oftmals zuoberst gestanden ist. Und eine Klasse vorher hat zum Beispiel die Abigail zuoberst getan und die andere Klasse hat die Abigail zu unterst getan. Und das ist einfach mega spannend, wie unterschiedlich dass die Meinungen sind, ja.
0: Ja, vor allem, also bei mir ist es ja wirklich auch immer wieder unterschiedlich gewesen. Aber das Ding ist eben, die Kinder oder die Teilnehmenden können immer erklären, wieso dass sie es so empfinden. Genau da will mir ja eigentlich auch mit dieser Geschichte aufzeigen.
1: Wenn man so eine Klasse anschaut, dann hat jede und jede in dieser Klasse eine andere Meinung und auch andere Werte. Werte, vielleicht noch zum Schnell erklären, das sind Sachen, die einem wichtig sind. Und unsere Werte unterscheiden sich, weil wir halt alle anders aufgewachsen sind, andere Erfahrungen gemacht haben und natürlich auch andere Gefühle haben. Und die Werte bleiben natürlich auch nicht immer gleich.
0: Was ich übrigens noch gemacht habe mit den Gruppen, ich habe die verschiedenen Handlungen von diesen Personen so ein bisschen genauer angeschaut und habe gemerkt, dass die gleichen Handlungen anders verstanden werden. Zum Beispiel, wenn man jetzt Mutter nimmt, sie gibt ja der Abigail ganz bewusst keinen Rat. Und gewisse finden, ach, sie lässt sie im Stich, sie ist eine herzlose Mutter. Und andere finden, ja, aber sie lässt sie eigentlich einfach frei entscheiden. Und ich weiss nicht, wie es dir geht, aber wenn dir jemand sagt, ja, ist es wichtig, um von daheim unabhängig zu sein oder auch mal selbstständig etwas dürfen machen und nicht immer alles vorgeschrieben bekommen, dann ist ja das schon auch ein Wert, den man hat, oder?
1: Das finde ich auch absolut. Aber ich gehöre jetzt auch zum Beispiel zu den Personen, die sagen, oder die eher auf der Abigail ihrer Seite sind und quasi enttäuscht sind von Mami, dass sie keinen Rat bekommen haben. Weil ich finde, klar, man sollte Unabhängigkeit von daheim lernen und eben bin ich auch dafür. Aber ich finde, es kommt aufs Thema drauf an. Also ich finde jetzt bei so einem Thema, wie mit dem, wo die Abigail aufs Mami zugekommen ist, ich werde mega schlecht gewissen. Meine Tochter zu eine grosse Entscheidung und ich konnte ihr nicht helfen. Weil ich das Gefühl hatte, sie kann da allein. Und logisch, da kommt auch immer darauf an, oder da habe ich mit meiner Klasse auch gemacht, ich habe das Alter verändert von der Abigail und habe ihr gesagt, sie ist 18. Und dann hat auch die ganze Liste wieder ganz anders ausgesehen. Und viele haben dann gesagt, ja gut, wenn Abigail 18 ist, ja, dann verstehe ich, dass die Mutter keinen Rat mehr gegeben hat. Sobald ich aber gesagt habe, Abigail ist 13, ist mega viel gekommen, Mutter und so. Und finde ich schon auch, mit 18 solltest du vielleicht ein bisschen mehr solche Entscheidungen selber treffen können, klar. Aber ich finde gleich, für das sind deine Eltern da, dass du sie um Rat kannst bitten.
0: Ich sehe den Punkt, aber das Ding ist doch auch ein bisschen, schon sehr junge müssen wir zum Teil Entscheidungen treffen, die vielleicht nicht so einfach sind. Ja. Und vielleicht hat Abigail, ihre Mami, da einfach auch gefunden, schau, es gibt nicht so eine falsche Entscheidung. Und egal, was sie macht, vielleicht muss sie auch lernen, mal mit dem können leben, was nachher passiert, also mit den Konsequenzen. Und einfach auch so ein bisschen selber eben da lernen, Entscheidungen treffen, da gehört ja alles dazu.
1: Ja, das sehe ich. Sagen wir jetzt, Abigail ist 13 und sie kommt ein Angebot über vom, sagen wir, der Simbad ist, keine Ahnung, 20 oder noch älter. Und dann kommt, sie kommt so eine Anfrage über oder ein Angebot über, so, ja, ich fahre die über Brücke, aber du musst mich küssen. Und wenn da vielleicht, ich meine, ich weiss ja nicht, ob der Tom und Abigail sich schon mal geküsst haben, aber vielleicht war das ihr erster Kuss gewesen. Das finde ich einfach mega schwierig und es ist so ein dünnes Eis. Einfach.
0: Aber das sind ja dann alles Sachen, die ja Geschichte auch wieder verändern. Und je mehr, dass man dann zum Beispiel über die Abigail oder eben den Sinnwert dann auch herausfindet, umso mehr macht man sich dann wieder eine Meinung. Aber das Ding ist, wir wissen halt nie die ganze Geschichte. Wissen nie, wie viel von der Geschichte das wir kennen. Und da macht es doch genauso schwierig, um uns selber in der Position zu sehen, um da eine Entscheidung zu treffen.
1: Zum zu urteilen. Und das ist auch sonst ja so. Wenn du irgendeine Geschichte hörst von irgendjemandem, ob sie wahr ist oder nicht. Du willst so viele Informationen haben, dass du dir das Recht nimmst, zum Mitreden.
0: Aber hat man da denn wirklich irgendwen?
1: Nein, eh nicht.
0: Und da finde ich es so wichtig, um auch den Teilnehmenden eigentlich auch immer aufzuzeigen, schau, alle in diesem Raum haben eine andere Meinung.
1: Ja.
0: Und dass die können nebeneinander existieren, weil sogar wir zwei haben jetzt eine unterschiedliche Meinung.
1: Und es ist auch okay, wenn man die unterschiedlichen Meinungen im Raum stehen lässt. Es ist sicher nicht möglich, zu sagen, wer recht hat und wer nicht, weil meistens haben ja immer alle ein bisschen recht. Und wie im echten Leben geht man ja davon aus, dass Personen von dieser Geschichte auch wieder eigene Werte, Erfahrungen und Meinungen haben, die man gar nicht kennenlernen kann. Ja, und die Frage stellt sich natürlich auch, hat man denn auch wirklich das Recht zum Urteilen und Entscheiden? Oder sollte man vielleicht auch eher lernen, uns gegenseitig zu verstehen und einem so nehmen, wie man ist?
0: Und mit dem sind wir am Ende eines weiteren Podcasts zu friedlichem Zusammenleben angelangt.
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0: Ich heiße Peter Bichsel und auch heute mit Kindern Radio gemacht. Sie haben mich interviewt und das hat mich sehr beeindruckt. Das Power-Up-Radio von der Stiftung Kinderdorf Pestalozzi. Ich war viel an Radios gesehen, in verschiedensten in ganz Europa. Aber da hat es mir fast am besten gefallen. Dankeschön.
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0: Willkommen im Stimmen im Aktivismus. Ich bin Bora und heute begeben wir uns in die Welt von Reggae, damit wir über einen Mann reden können, der seine Musik, Botschaften und Überzeugungen weit über die Grenzen seiner Heimat Jamaika raus die Welt verändert hat. Bob Marley ist nicht nur ein Musiker, sondern auch eine Stimme vom Frieden, eine Ikone des Widerstands gegen Unterdrückung und ein unermüdlicher Kämpfer für Gleichheit. In der heutigen Folge schauen wir uns an, wie er sich in seiner Musik und in seinem Leben mit dem Thema Frieden, Armut und Rassismus auseinandergesetzt hat. Unter anderem seine Wörter «I don't have that type of richness», eine ganz eigene Definition von Reichtum und Menschlichkeit gegeben hat. Bob Marley hat eine klare Botschaft. Friede ist möglich. In einer Zeit, in der Jamaika von politischer Gewalt zerrissen war. Er hat seine Musik benutzt, um dort eine Brücke zu bauen. Ein bemerkenswertes Beispiel ist der berühmte One Love Peace Concert in 1978. Während des Konzerts hat Bob Marley die beiden rivalisierenden politischen Führer Michael Manley und Edward Seeger auf die Bühne geholt und die Hände aufgehalten. Ein symbolischer Moment, der um den ganzen Globus gegangen ist. Für Marley war der Frieden nicht nur eine Abwesenheit von Gewalt, sondern ein Zustand, in dem Menschen in Harmonie und Respekt miteinander gelebt haben. Seine Botschaft war simpel, aber kraftvoll. Liebe kann die Welt verändern. Bob Marley ist in Trenchtown aufgewachsen. In einem der ärmsten Viertel von Kingston, in Jamaika. Die Erfahrungen hat nicht nur seine Musik geprägt, sondern auch seine Sicht auf Reichtum und Menschlichkeit. In einem berühmten Interview wurde er gefragt, ob er reich sei. Seine Antwort war legendär.
1: Have you made a lot of money out of your music?
2: Money? I mean, what is how much is a lot of money to you?
1: Yeah, that's a good question. Have you made, say, millions of dollars?
2: No.
1: Are you a rich man?
2: What do you mean rich? What do you mean?
1: You have a lot of possessions, a lot of money in the bank.
2: Position make you rich? I don't have that type of richness. My richness is life, forever.
0: Für Marley ist Reichtum kein materieller Besitz, sondern das, was im Herzen und in der Seele steckt. Die Haltung hat er auch in seinen Liedern wie zum Beispiel «No Woman, No Cry», wo er über die Herausforderungen, aber auch über die Schönheit des Lebens in Armut singt.

Mit seiner Musik hat er den Menschen in Trenchtown und auf der ganzen Welt Hoffnung gegeben. Er hat gezeigt, dass wahre Stärke nicht aus Geld, sondern aus Gemeinschaft, Liebe und Zusammenhalt entsteht. Rassismus war ein zentrales Thema im Leben von Marley und auch die Musik. Inspiriert von der Rede des äthiopischen Kaisers Haile Selassie hat er seinem Song «War» deutlich gemacht, dass der Kampf gegen Ungerechtigkeit noch lange nicht vorbei ist.

until the prophecy which holds one race superior and another inferior is finally and permanently discredited and abandoned. Everywhere is war. Marley ist ein unermüdlicher Verfechter von der Gleichheit. Seine Musik war eine Art von Protest gegen Unterdrückung von schwarzen Menschen und ein Aufruf zur Einheit. Er glaubt daran, dass Musik eine Waffe gegen Ignoranz und Hass sein kann. Und damit hat er auch recht. Seine Lieder sprechen heute noch Millionen von Menschen an, die für Frieden, Gleichheit und Gerechtigkeit kämpfen. Sein Einfluss reicht weit über die Musik raus. Er hat ganze soziale Bewegungen inspiriert und hat Menschen zusammengebracht und hat sie somit auch etwas zurückgelassen, was man bis heute noch spüren kann. Seine Wörter «I don't have that type of richness» erinnert uns daran, was wirklich zählt. Menschlichkeit, Liebe und die Fähigkeit, einander zu helfen. Das war es mit der Erfolg von Stimmen im Aktivismus. Wie hat Bob Marley euch inspiriert? Habt ihr einen Lieblingssong oder eine Geschichte, die ihr mit seiner Musik verbindet? Teilt sie euren Friends und der Familie mit. Danke vielmals, dass ihr eingeschaltet habt. Und vergesst nie, die Welt verändert sich durch Musik und durch Menschen wie ihr. Und bis bald.

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1: Salut Leute! Willkommen zurück zu unserer Beitragsreihe über das Thema Ernährung und Nachhaltigkeit. Ich bin der Tommaso und ich werde euch in dieser Episode begleiten. Heute reden wir über das Kinderdorf in Trogen und nehmen die Dorfküche genauer unter die Lupe. Täglich tut das Küche-Team für rund 40 Mitarbeitende das Mittagessen vorbereiten und zusätzlich für 100 Personen mehr, falls sich Austauschgruppen im Kinderdorf befinden. Jeden Tag kann man zwischen dem Fleisch- und dem Veggie-Menü, das teilweise auch vegan ist, entscheiden. Am Freitag gibt es oft Fisch und einmal in der Woche gibt es einen reinen Veggie-Tag. Der Dorfküche ist Nachhaltigkeit ein wichtiger Begriff. Es ist kein Zufall, dass sie darum Produkte verwertet, die ihnen von der Organisation Schweizer Tafel geliefert werden. Wie es in der Küche zu und her geht und wie für Nachhaltigkeit gesorgt wird, erfahren wir in einem Interview mit dem Küchenchef Hans Inaue. Wie wichtig ist das Thema Nachhaltigkeit im Dorf und wie beeinflusst das die Dorfküche?
2: Also die Nachhaltigkeit ist relativ wichtig. Wir sind, für uns ist wichtig, dass man möglichst wenig Lebensmittel wegrührt, dass man auch beim Zubereiten schaut, was bieten wir eigentlich an, was essen die Gastgruppen, was für Menü. Also wir machen nicht ein Wunschkonzert, aber es ist eigentlich wichtig, dass sie am Schluss auch happy sind mit dem Essen, was sie Nacht oder zu Mittag bekommen.
1: Und welche Initiative hat das Kinderdorf implementiert, um eine nachhaltige Ernährung zu fördern?
2: Wir schauen, dass möglichst Lebensmittel, wo wir Möglichkeiten haben, aus der Region können natürlich. Eben einen grossen Teil haben wir von der Schweizer Tafel, wo wir nichts beeinflussen können, wo eigentlich Lebensmittel sind, wo die letzte Chance sind, zum Überleben bei uns. Aus der Region einkaufen, auch Gemüselieferant vom Rindtal, wo möglichst regional liefert.
1: Das heisst, wenn du etwas von der Schweizer Tafel bekommst, wartest du zuerst auf die Lieferung und tust dann nachher den Rest planen oder planst im Voraus und dann machst du mit dem von der Schweizer Tafel einfach noch etwas Zusätzliches?
2: Die Lebensmittel von der Schweizer Tafel sind zum grössten Teil Brot, Gemüse und Früchte. Das sind eigentlich Produkte oder Lebensmittel, die man relativ lange lagern kann oder eingefrieren. Ich kann auch täglich vom Gemüselieferanten bestellen. Also wenn ich jetzt von der Schweizer Tafel keine grosse Lieferung bekomme, kann ich bis am Abend noch online eine Bestellung machen, die am nächsten Morgen schon da steht. Aber wir fokussieren uns eigentlich auf die Lieferung der Tafel und tun nachher den Rest sonst noch einkaufen.
1: Wie wichtig ist das Logo Bio für dich oder dass Lebensmittel biologisch sind?
2: Der Koch ist manchmal lächelt manchmal ein bisschen und denkt, Bio, ja, Gesellschaft, ich glaube, 100%. Wir sind manchmal ein bisschen misstrauisch. Bio ist eigentlich für die Zukunft schon wichtig oder ist gut. Ist noch relativ schwierig, um die Lebensmittel zu bekommen. Also bei der Schweizer Tafel kann ich nicht wählen, was kommt. Wir sind jetzt aber länger mehr dran. Wir haben zum Beispiel jetzt den neuen Kaffee, der ist Fairtrade, also aus dem fairen Handel und nicht 20 Zwischenhändel, dass der Kaffeepur fast ganz einen kleinen Lohn hat. Also da haben wir genau darauf geachtet beim Einkaufen. Wird in der Region geröstet und nachher auch uns verkauft. Und auch Schoko-Aufstrich, also Ofi-Aufstrich, haben wir jetzt geschaut, dass das das sind palmölfrei. Und so schauen wir eigentlich bei Lebensmitteln, die man relativ gut schauen können, wo finanziell natürlich auch drin liegt, dass man es ein bisschen optimieren und ein bisschen vermehren kann. Ja.
1: Was meinst du? Du hast hier genug vegetarische Angebote anbieten beim Menü?
2: Ich bin voll überzeugt, dass wir genug Veggie anbieten, weil ich bin eigentlich dafür, dass der Mitarbeiter, der hier arbeitet, frei wählen kann, was er essen will. Er hat jeden Tag eine Chance, um ein Veggie-Menü zu essen oder ein Fleisch-Menü. Einem Tag ist es sogar nur Veggie. Lustig ist noch, wir haben eigentlich Veggie-Fleisch immer so fast 50-50 oder fast noch mehr Veggie. Und ich denke, es wäre nicht gerecht, wenn wir jetzt einfach nur noch vegetarische Gerichte anbieten.
1: Wie haben wir es mit veganen Gerichten?
2: Vegan kommt länger mehr. Viele Veggie-Gerichte sind auch vegan. Also viele Sachen, die man eigentlich vegan schauen kann. Und ich schaue nach alles, was sich ein bisschen durchmischt, kann auf die Speiskarte tun.
1: Was machen die auch gegen Food Waste?
2: Also wir haben ja eine Liste, die wir genau gesehen haben. Also Reis kochen wir 40 bis 50 Gramm pro Kind. Bei den Erwachsenen ein bisschen mehr. Dann sind wir täglich mit der Austauschgruppe sind wir eigentlich täglich in Kontakt. Also die bringen dir nicht Bock. Talks mit den Schülern und dann fragen wir wirklich jedes Mal, wie war das Essen? Haben wir genug gehabt? Haben wir zu viel gehabt? Manchmal hat es dann noch Schweizer Klassen, die sagen, du, am Abend brauchen wir keinen Salat oder müssen wir mal überhaupt nicht kochen, wir haben noch Reste. Oder auch das Brot. Wenn es dort Brotreste gibt, dann sage ich auch mal bei den Informationen, auch bei der Kocheinführung, tun sie doch noch mal schnell einen Backofen, dann hat jedes Haus einen Backofen und dann ist es voll knusprig. Und so schauen wir eigentlich, dass wir möglichst wenig Food Waste haben. Und auch eben Schweizer Tafeln sind ja wir eigentlich schon ein grosser Abnehmer, der eigentlich dem Lebensmittel noch Chance gibt, um noch mal gegessen zu werden, was aber einen riesen Aufwand bedeutet eigentlich.
1: Wo siehst du da noch Verbesserungspotenzial oder Mängel, wo du sagst, da könnten wir schon noch besser machen?
2: Verbesserungspotenzial gibt es sicher noch von den Produkten, die vielleicht manchmal nicht von der Schweiz kommen, wo wir vom Grosshändler haben, wo dann aber kompliziert wird, wenn ich es für 4-5 verschiedene Händler bezeugen muss, der dann wieder ein Drittel teurer ist. Hat eigentlich mit dem Budget dann auch zu tun. Ein Schokoaufstrich, 400 Gramm. Vom günstigsten Anbieter kostet 1.60 Franken. Auch von Nutella kostet 6.80 Franken. Also es ist ein riesiger Unterschied. Aber so gibt es eigentlich noch viele Produkte, die man natürlich noch optimieren könnte. Ist einfach natürlich noch mal eine Kostenfrage.
1: Der Hans hat uns einen guten Einblick in die Tätigkeiten der Küche präsentiert und aufgezeigt, dass es eine Frage der Zeit und des Aufwands ist, Produkte der Schweizer Tafel zu verwerten, zum Food Waste zu bekämpfen. Er setzt mehr auf Fairtrade als auf Bioprodukte und betont die Wichtigkeit von regionalen und saisonalen Lebensmitteln. Eine gute Strategie zum Food Waste zu gehen, ist die Berechnung der Menge, die man im Internet oder in Kochbüchern finden kann. Das allerwichtigste aber bleibt die Aufbewahrung und die Verwertung von Essensresten. So, für heute sind wir am Schluss angekommen. Hoffentlich habt ihr etwas lernen können. Bis bald, wir hören uns das nächste Mal. Stay tuned.
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0: König Charles III. Arbeitet neu als Tigerdompteur im britischen Nationalzirkus.
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0: Schweizer Flagge in Überarbeitung. Ab nächstem Jahr soll das Weiße Kreuz durch ein Herz ersetzt werden.
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Hallo miteinander, ich bin Anne-Sophie. Am Zukunftstag habe ich einen Tag lang bei Power Up Radio mitgearbeitet und habe ein Interview geführt. Bleib dran, es wird spannend.

0: Das ist das Power-Up Radio Live von der Swiss Didakt hier in Bern. Und heute ist ja Zukunftstag. Das heisst, der Nachwuchs, junge Leute schnuppern in verschiedene Berufe. Und aus diesem Grund ist auch Anne-Sophie hier bei uns, an unserem Stand hier in Bern, und schnuppert Radioluft. Und Anne-Sophie hat sich heute den ganzen Morgen vorbereitet auf ein Interview. Und zwar mit der Vanessa und dem Andreas. Sie stellen auch an der Swiss Didakt aus, was sie genau machen. Das erfahren wir aber von Ihnen zwei. Und ich würde sagen, ich übergebe dir das Mikrofon an Sophie, dann kannst du gerade übernehmen.
1: Hallo zusammen. Ja, gerade die erste Frage. Was macht ihr denn genau?
2: Wir erstellen Unterrichtsmaterial zum Thema Nachhaltigkeit. Das heißt, die Frage, wie können wir heute als Menschen und als Land und als Welt leben, dass auch die Menschen zukünftig noch die Chance haben, auch gut zu leben. Über all die Dinge erstellen wir eben Unterrichtsmaterial, die im Internet über eine Webplattform für Lehrer herunterladbar sind und sie das dann im Unterricht der Schule einsetzen können.
1: Und was genau ist Nachhaltigkeit?
3: Also Nachhaltigkeit ist das Verständnis, dass man so lebt, dass die nachfolgenden Generationen auch noch ein gutes Leben haben können. Das bezieht sich auf verschiedene Bereiche des Lebens. Man kann sich als Beispiel eine Basilikumpflanze nehmen und eine Familie, die von dieser Basilikumpflanze isst. Und die hat jetzt einen Wochenplan aufgestellt, dass es jeden Tag was mit Basilikum gibt. Basilikum Pesto, Basilikum Pizza und so weiter. Und am Ende der Woche stellen sie fest, es ist gar kein einziges Basilikumblatt an der Pflanze mehr. Und das ist ein gutes Beispiel, um zu sehen, dass man doch besser so lebt, dass man immer nur so viel Basilikumblätter abzupft, wie nachwachsen können, sodass auch die nachfolgenden Tage, die nachfolgenden Wochen noch genug Basilikum für alle da ist. Und das kann man auf alle Lebensbereiche übertragen.
1: Findet ihr, dass wir schon nachhaltig leben oder könnten wir da noch einiges verbessern?
2: Da könnten wir noch einiges verbessern.
3: Also es gibt viele Ansätze, in denen Nachhaltigkeit gefördert und auch schon gelebt wird. Aber wir können gerade in der Politik ja noch einiges verbessern.
1: Und wie seid ihr dazu gekommen, das mehr zu analysieren und zu bearbeiten?
2: Weil wir festgestellt haben, dass die Gesellschaft und das Land und die Welt eben nicht nachhaltig ist, das uns sehr beschäftigt, persönlich auch, und wir auch für uns versuchen, so zu leben, dass wir eben nachhaltig sind und dass die zukünftigen Menschen und Generationen auch noch ein gutes Leben haben, haben wir uns sehr intensiv persönlich damit beschäftigt. Und all diese Erkenntnisse, die wir da gemacht haben, das, was wir da gelernt haben, was wir jetzt wissen, das wollen wir eben über dieses Unterrichtsmaterial weitergeben an Lehrerinnen und Lehrer, damit sie auch eben junge Menschen diese Themen nahebringen können, um die Welt auch ein kleines Stück dann zu verbessern.
3: Genau, und als Lehrerin habe ich auch die Erfahrung, dass es leider an den Schulen zu wenig Material dafür gibt, dass man als Lehrer immer aufgefordert wird, mehr zur Nachhaltigkeit zu machen, dass man aber im stressigen Alltag dann doch überfordert ist, gute Materialien zu finden oder selbst zu erstellen. Und diese Lücke, ja, versuchen wir zu schließen.
1: Denkt ihr, dass ihr in der Zukunft das durchsetzen könnt und das dann besser wird?
2: Also durchsetzen können wir nichts. Wir wollen quasi nur ein Hilfsmittel geben, dass sich ein klein bisschen ändert. Verändern lässt sich nur, wenn viele Menschen eben auch mitmachen und bei ihrem persönlichen Lebensstil aufpassen oder auch, wenn mal eine Wahl ist, sich überlegen, welche Partei oder welcher Kandidat steht eher für eine nachhaltige Politik oder nicht. Und da finden wir es eben wichtig, dass junge Menschen eben auch sehen, was es alles zu tun gibt, und in der Hoffnung, dass einige eben auch etwas nachdenken und dann sich auch nachhaltiger verhalten. Aber wir werden das nicht ändern können.
0: Das war das Interview mit der Anne-Sophie. Vielleicht noch eine Frage von mir: Als ihr so jung war, was wollt ihr eigentlich werden? Wir haben es ja passend zum Zukunftstag von Ann-Sophie, die sich auch schon ein bisschen Gedanken macht, was sie nachher machen will, wo ihr so in dieser, in diesem Alter sind. Was war der neue Traumberuf?
3: Bei mir war es ganz ehrlich Lehrer. Genau, das wollte ich schon immer werden.
2: Und ich hatte keinen klaren Berufswunsch, dass ich sagte, dieser Beruf oder jener, sondern ich wollte irgendwas machen, um die Welt besser zu machen. Und das versuche ich hier jetzt auch umzusetzen.
0: Was würde der Ann-Sophie mit auf den Weg geben für die Zukunft? Ein Tipp vielleicht?
2: Nicht alles glauben, was einem erzählt wird, auch zum Thema Nachhaltigkeit. Wird vieles erzählt, dieses oder jenes wäre nachhaltig, irgendein Produkt oder was man tut. Immer Dinge hinterfragen und schauen, ob das wirklich stimmt, ob beim Thema Nachhaltigkeit oder...
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Hallo zusammen. Ihr hört das Power-Up-Radio von der Stiftung Kinderdorf Pestalozzi. Mein Name ist Maria Walliser und ich habe mich mega gefreut, dass ich an diesem Projekt mitmachen durfte.

0: Hallo Nicole, da ist der Adrian von PowerUp Radio. Ich möchte gerade dir das Wort übergeben am Telefon. Wer bist du? Kannst du dich mal kurz vorstellen?
1: Salut Adrian und salut liebe Hörerinnen und Hörer. Ich bin Nicole Inauen. Ich bin von dem Verein Regiotär, wo ich euch nachher noch ein bisschen erkläre, um was es hier geht. Ich wohne in St. Gallen, in der Stadt. Und eben, ich bin in dem Vorstand von Regiotär mit dabei und engagiere mich für das Projekt.
0: Was ist das für ein Projekt und was geht es da?
1: Regiotär ist ein Verein, wo sich zum Ziel setzt, zum regionales Gemüse und Früchte, wo in der Umgebung von St. Gallen hergestellt oder produziert wird, an die Leute in der Stadt St. Gallen zu bringen. Das funktioniert so über Gemüseabos oder Gemüsetaschen, wo, wenn man dort mitmachen will, bei dem Verein Regiotär, man jede Woche also eine Gemüsetasche mit Gemüse und Früchten aus der Region überkommt, wenn man das Abo abschließen will.
0: Okay, und das heisst, das Gemüse, das ist dann garantiert aus der Region?
1: Ja, genau. Wir haben 5 Bauernbetriebe rund um St. Gallen. Also da sind Bauernfamilien von Waldkirch über Tegersheim, Dübach, Rorschacherberg, die für unser Projekt, für unseren Verein Gemüse und auch Früchte oder Apfelsaft und so verschiedene Sachen produzieren. Und wir bekommen das Gemüse dann manchmal über und verteilen das an unsere Abonnenten.
0: Du hast gesagt, du wohnst in St. Gallen. Wie muss ich mir das vorstellen? Die Bauern bringen dir am Dienstag alles, was sie produziert haben, zu dir heim, stellen es in die Garage und dann fängst du und deine Kollegen oder Freunde an, die Gemüse und die Früchte aufzuteilen und abzufüllen.
1: Ja, so ähnlich. Also zum Glück haben wir viele fleißige Händhelferinnen und Helfer. Nämlich, da funktioniert es so, verpackt und abgefüllt in die Taschen wird das im BEWO in St. Gallen, das ist ein Verein für betreutes Wohnen in St. Gallen, wo Leute mit psychischen Beeinträchtigungen wohnen und arbeiten. Und die füllen für uns die Taschen ab. Also das heisst, die Bauern bringen ihr Gemüse und ihre Früchte einmal in der Woche dort an und die im BEWO verpacken in die verschiedenen Taschengrössen und nachher verteilen auf Depots. Wir haben 5 Depots in der Stadt, St. Gallen. Das heisst, die Leute, die ein Abo haben bei uns, ein Gemüseabo, können dann amigs dort hingehen, zu diesen Depots in den verschiedenen Quartieren und ihre Taschen dort abholen, jeweils am Dienstag.
0: Wie muss ich mir das vorstellen? Die Anlieferung kommen da Bauern mit einem Anhänger und laden dann da alles ab? Oder um was für Mengen halten sich da? Oder um was geht es da?
1: Ja gut, so riesen Mengen sind das schon nicht. Das müsste mit dem Traktor kommen. Wir sind jetzt insgesamt haben wir rund 60 Abos, also 60 Familien, die bei uns eine Tasche jeweils wöchentlich bekommen. Ja, weiss ich, wie gross die Anlieferungen sind, weiss ich eigentlich selber auch nicht. Aber ja, es kommen damals die Bauern mit einem Auto in die Stadt zu dem BEWO und liefern dort ihr Zeug ab.
0: Wie machen das, dass die Bauern nicht alle das Gleiche abliefern? Also es könnte dann sein, dass dann in einer Woche oder saisonal zum Beispiel Äpfel Hochsaison haben. Und dann bringen alle einfach Äpfel, dann hat man vielleicht einfach 4 verschiedene Sorten Äpfel im Sack.
1: Nein, da haben wir zum Glück ganz eine gute Planung. Jemand von unserem Vorstand, der Romano, ist also für die Planung von diesen Körben oder von diesen Taschen verantwortlich. Das heisst, er macht eigentlich zusammen mit den Bauern jeweils quartalsweise eine Planung und schaut, ja, welche Sachen haben die Saison und welche tut man ungefähr pro Woche in die Taschen. Also es ist immer so, dass man ja, sicher 4 bis 6 verschiedene Gemüse- und Früchtsorten jeweils hat in einer Tasche pro Woche. Und ja, und es ist sehr abwechslungsreich und es gibt auch da eigentlich ja, immer ein bisschen eine Überraschung, weil man als Abonnent nicht weiss, was in die Tasche kommt jede Woche.
0: Okay, beziehungsweise die, die schon eine Weile dabei sind, die haben dann so allmählich eine Idee, was halt saisonal angebaut oder produziert wird und was man dann weiterverarbeiten kann.
1: Ja, richtig, genau. Aber es gibt auch immer wieder Sachen, die ein bisschen neu sind. Unsere Bauern tun auch gerne mal wieder ein bisschen experimentieren. Also haben wir zum Beispiel auch gerade jetzt, wo die eine Bauernfamilie in Tegersheim dort mal ausprobieren, wie es so läuft mit farbigen Rüebli. Da haben wir ganz viele verschiedene Farben, so blaue Rüebli über weiße Rüebli und solche, die gel sind und außen blau. Und solches Zeug tun wir immer wieder mal neu etwas ausprobieren und da können dann unsere Konsumenten oder unsere Abonnenten das mal als erstes testen.
0: Jetzt hast du gesagt, die Körbe oder die Säcke die werden abgefüllt und dann kommen jetzt in verschiedene Depots. In St. Gallen gibt es 5. Mhm. Wo stellen da die an? Wie muss ich mir das vorstellen, so ein Depot?
1: Das sind in 3 Fällen sind das Läden, also es sind 2x Drogerien in verschiedenen Quartieren und ein Laden, wo einfach, die haben gesagt, wir stellen uns zur Verfügung, wir können dort eine die Taschen liefern und die Leute können einfach in den Laden gehen, jeweils am Dienstag und ihre Taschen abholen. 2 Depots sind nicht bedient, das heisst, es ist im einen Fall eine Garage, ja. Und in einem Fall noch ein Keller, wo einfach die Taschen nicht reingestellt wird und die Leute haben einen Code zu dieser Garage und können dann dort einfach ihre Taschen rausnehmen.
0: Das klingt sehr attraktiv für Familien, also sprich Vater, Mutter, 2, 3 Kinder, da wird viel gegessen. Machen da auch Single mit?
1: Ja genau, da haben wir jetzt ganz neu auch einen Korb oder eine Tasche für so Ein-Personen-Haushalt. Leute, die allein wohnen oder vielleicht das Zweite und gerne nicht viel daheim können essen, weil sie vielleicht beruflich alle unterwegs sind. Da haben wir jetzt eine neue kleine Tasche. Sonst ist auch blöd. Oder? Dann hat es Leute, die gerne so eine Tasche hätten, aber es ist nicht viel und dann müssen sie je nachdem wieder viel fortwerfen. Also wir haben jetzt 3 verschiedene Taschengrössen. Eines ist eine grosse Tasche, die wirklich für Familien super ist, für so 3 bis 4 Personen. Und dann eine Tasche für so einen 2-Personen-Haushalt, die mittlere Tasche. Und eben für einen 1-Personen-Haushalt, die neue kleine Tasche.
0: Und was kostet das Abo? Weil man kommt ja nicht einfach Gemüse über, wenn man sich da meldet, frei Haus geliefert. Ich nehme an, das zieht Kosten nach sich.
1: Mhm, genau. Also, das Spezielle an dem ist ja eigentlich, es ist ein Abo. Das heisst, man tut 4 quartalsweise im Voraus zahlen. Dadurch haben auch die Bauern ja gewisse Abnahmegarantie. Das ist so ein bisschen die Idee hinter der regionalen Vertragslandwirtschaft. Also das heisst, man zahlt nicht pro Tasche, sondern im Quartal. Und das andere ist noch, es ist alles Bio-Gemüse, wo ja doch im Laden, wenn man es kauft, relativ teuer ist. Aber wir können eigentlich sagen, wir liegen mit unseren Preisen für das Bio-Gemüse eigentlich unter dem Preis, wo du wirst zahlen, wenn du jetzt in Coop oder im Migros gehst, posten. Also eben, das heisst, du zahlst im Quartal und also für eine mittlere Tasche für 2 Personen kostet pro Woche 20 Franken beispielsweise.
0: Okay. Und das ist dann beschränkt auf eine bestimmte Laufzeit oder eine Verpflichtung? Oder muss man irgendwie, kann man sagen, ja, jetzt, wir verreisen für ein halbes Jahr, wir sind unterwegs, kann man das auch abstellen? Wie funktioniert das? Wie schnell sind wir?
1: Also grundsätzlich ist es, ist es ein Jahresvertrag. Wir sagen einfach, mindestens ein Jahr sollte man dabei sein und nachher kann man noch halbjährlich eigentlich aussteigen. Auf jeden Fall, wenn jemand jetzt länger weg ist oder zum Beispiel wegzieht oder auch mal einfach nur eine Weile lang in die Ferien geht, dann ist es ja immer möglich, dass man vielleicht jemanden findet, der dann das Gemüseabo von einem übernimmt. Und in ganz speziellen Fällen können wir natürlich auch Rücksicht nehmen auf so. Auf so spezielle Fälle, wo dann wird vorher gesünden. Aber grundsätzlich ist die Idee, dass man sich wirklich für länger verpflichtet.
0: Oh, von wie vielen Abonnementen reden wir denn da?
1: Genau, im Moment haben wir etwa 60 Abonnemente, also 61 um genau zu sein. Es ist immer ein bisschen, es gibt immer wieder Leute, die zum Beispiel wegziehen oder so, aber dafür kommen auch immer wieder neue dazu. Ja, und die Leute wohnen alle eigentlich in der Stadt St. Gallen und Umgebung. Also es gibt auch solche, die zum Beispiel jemand wohnt in Berneck, jemand wohnt irgendwie in Urnäsch. Ich nehme an, das sind Leute, die vielleicht in der Stadt arbeiten und dann halt die Möglichkeit haben, in der Stadt auf dem Arbeitsweg ihre Tasche abholen.
0: Was würdest du sagen, was ist denn der Nutzen für den Bauer, was ist denn der Nutzen für den Kunden?
1: Mhm. Also der Nutzen, oder die Idee ist ja wirklich, es soll eine Zusammenarbeit sein, auch ein Austausch zwischen den Produzenten, also den Bauern und den Konsumenten, den Familien, wo die die Abos haben. Also einerseits wollen wir mit diesem Verein ein bisschen einen Austausch fördern. Wir machen so Anlässe auch beispielsweise. Und für Bauern ist es sicher super, sie haben eine Art Abnahmegarantie. Also sie haben sie können wirklich über das Jahr ausplanen und wissen, so und so viele Körbe oder so und so viele Taschen können wir jeweils verkaufen. Sie kommen auch einen besseren Preis über, weil eine Art Zwischenhandel fehlt, oder? Jeweils immer, wenn Bauern wollen Sachen an Grossverteiler liefern, dann kommen sie niemals so einen guten Preis über, wie wenn sie es direkt können verkaufen. Also direkt auch bei uns, über unser Abo. Und ja, da gibt ihnen Abnahmegarantie und faire Preise. Und wiederum der Vorteil für die Konsumenten ist, auch sie haben einen sehr guten Preis im Vergleich zu zum Grossverteiler. Und man hat natürlich absolut Garantie, dass es immer saisonales Gemüse ist. Es gibt ja nicht jedes Gemüse immer im Jahr, sondern im Winter gibt es vielleicht einmal keine Gurken und Tomaten. Und dafür hat man ganz viele andere Gemüse, die es dann im Winter gibt. Also es ist sicher immer saisonal. Und es ist garantiert regional, weil nur das Gemüse kommt nur von diesen 5 Bauernbetrieben rund um St. Gallen. Und so hat man eine Art die Garantie. Für mich jetzt als Konsument persönlich ist das super, weil dann muss ich nicht im Mikro stehen und mir lange überlegen, will ich jetzt das kaufen, wo ist es denn so und wo kommt es echt her, sondern ich weiss ganz genau, wenn ich da mein Gemüse bekomme, dann kann ich hinter dem stehen.
0: Das klingt alles sehr attraktiv. Wieso gibt es nicht noch mehr Menschen oder wieso haben da nicht noch mehr Abonnenten?
1: Ja, das ist eine gute Frage. also etwas ist sicher, wir müssen, damit man bekannt wird, muss man immer Werbung machen. Und das ist ein gewisser Aufwand. Das ist da, wo wir dran sind und immer auch mehr Abonnenten gewinnen. Jetzt neu haben wir beispielsweise auch Probeabonnement gemacht, das hat es vorher nicht gegeben. Also du kannst jetzt, wenn du Interesse hast, um vielleicht einmal so ein Abo zu machen, aber die nicht für ein Jahr verpflichten, kannst du mal für einen Monat lang testen und dann siehst du ein bisschen, passt mir das oder passt mir das nicht.
0: Also jetzt ist ja dann bald Weihnachten und wer jetzt noch nicht weiss, was man schenken kann, dann wäre zum Beispiel so ein Abo ein ideales Weihnachtsgeschenk.
1: Ja, warum nicht? Zum Beispiel so ein Probeabo könnte man natürlich jemandem schon mal schenken, ja. Das wäre natürlich eine Idee, das stimmt. Was vielleicht eben manchmal noch Punkte sind, warum das gewisse Leute sagen, nein, ich will das nicht. Ist halt wirklich, eben, man kommt alle Woche so eine Tasche über. Für mich persönlich, ich finde es immer super. Es ist eigentlich jede Woche eine Überraschung. Also man weiss im Voraus nicht genau, was da drin ist, sondern kann sich wirklich überraschen lassen. Aber andere Leute haben vielleicht gern, die würden gern ein bisschen vorausplanen oder so. Ja. Das ist vielleicht das, wo gewisse Leute könnte auch stören daran, dass sie nicht selber können auswählen können, sondern einfach jeweils 5-6 verschiedene Sachen in ihre Tasche bekommen.
0: Also die Produkte, die ihr da könnt, an Mann oder an die Frau bringen, die sind von der Energieseite her, von der Nachhaltigkeit her sehr gut. so wie ich die verstanden habe, da muss man sich nicht überlegen, kommt jetzt das aus Paraguay, kommt jetzt das von Israel, kommt jetzt das von weit her. Da wird nicht viel Energie gebraucht. Den Entscheid nehmen ihr da damit den Kunden ab, wenn sie im Laden stehen. Mhm. Ihr nehmt ihnen aber umgekehrt dann auch den Entscheid ab, was es denn im Teller gibt oder hat, wo sie dann vielleicht etwas anderes gerne hätten. Gibt es denn jedes Jahr, also zu jeder Jahreszeit, Gemüse in der Schweiz?
1: Ja, genau, auf jeden Fall gibt es das. Also klar, im Winter wächst das meiste Gemüse nicht mehr, aber dann tut man es einlagern. Also wir haben vor allem einen Betrieb in Degelsheim, der für uns vor allem das Wintergemüse macht. Da ist zum Beispiel so, sind Rüebli, Reben, Kohl, Rande, alles solche Sachen, die man lagern kann. Das heisst, man tut die im Herbst ernten und tut die nachher in geeigneten kühlen Keller oder Räumen einlagern und kann dann eigentlich den ganzen Winter bis in späten Frühling eigentlich von denen essen. Ja, so hat man trotzdem immer Gemüse von hier. Und da hat es auch ganz lässige Sachen drunter. Die produzieren zum Beispiel auch Chicorée. Das ist etwas ja, noch recht Spezielles, Aufwendiges zum Machen. Ja, da haben wir wirklich am Lauf ein bisschen, auch im Wintergemüse so viele Varianten, dass es einem nie langweilig wird.
0: Okay. Was ist dein persönlicher Favorit aus den Taschen?
1: Oh, hoppla, das ist jetzt gerade eine schwierige Frage. Ich habe natürlich alles Gemüse sehr gern. ich finde es immer lässig, wenn es so einmal ja, wieder so ein bisschen spezielle Sachen gibt, die man nicht gerade jeden Tag oder auch vielleicht in einem Migros oder so nicht unbedingt könnte posten. Das sind zum Beispiel, ist zum Beispiel Portulac oder Topinambur. Ich weiss nicht, ob du schon mal etwas von dem gehört hast.
0: Das sind,
1: genau, das sind so Gemüse, ja, ja, wo man nicht immer rüberkommt und das sind immer so wirklich Überraschungen.
0: Wer ist der ideale Abonnement von euch? Wie würdest du den Typ beschreiben?
1: Ja, eben, das könnte einerseits Familie sein, ja, wo gerne Gemüse haben, wo viel auch daheim kochen. Aber auch, wir haben auch ganz viele einfach so Bärli oder ja, Leute, die einfach sagen, mich interessiert, ich will wissen, wo mein Gemüse herkommt. Ich will auch immer saisonal kochen und eben, ich bin ein bisschen experimentierfreudig auf eine Art. Solche Leute sind eigentlich unsere Idealabonnenten.
0: Was hat Regiotherm für ein Ziel längerfristig?
1: Ja, wir wollen sicher, dass wir, ja, dass wir die Gemüseabos noch ein bisschen ausweiten können, dass noch ein bisschen mehr Leute in der Stadt St. Gallen profitieren von dem Angebot. Ja, wir könnten sicher noch ein paar mehr Abonnenten brauchen. Da machen wir immer fleissig Werbung. Da ist das eine, also wie unsere Abos betrifft. Aber sonst möchten wir natürlich auch das ganze Anliegen von nachhaltiger Produktion, nachhaltigem Essen und regionalen Produkte, saisonalen Produkte möchten wir ein bisschen den Leuten näher bringen und ja, schauen, dass noch mehr Leute das Angebot nutzen können.
0: Wenn du jetzt zuhause zuhörst und denkst, Mami, Papi, da wäre jetzt eine Gelegenheit, dich zu unterstützen bei diesem Ziel. Ich finde das eine gute Idee. Was könntest du unseren Zuhörerinnen und Zuhörern für Argumente mitliefern, um Mami und Papi zu überzeugen? Argumente mitliefern, um Mami und Papi zu überzeugen, ab

0: so gutes Gemüse bekommt. So, also, ja. Wir kommen die Rückmeldung häufig über, dass auch die Leute finden, hey, das Gemüse ist einfach viel feiner als das, was man zum Beispiel sonst überkommt, weil ja, es ist halt extrem frisch, dadurch, dass es gerade geerntet wird und relativ sofort dann verpackt und bei uns in unseren Taschen landet. Und auch, ja, man kommt auch noch Sachen über, wo es vielleicht auch sonst nicht mehr in den Läden gibt. Vielleicht spezielle Rübensorten, die ich vorher erzählt habe. Oder spezielle Gemüse, die man nicht mehr überall findet. Also der Geschmack ist wirklich super. Und ja, und das andere ist noch so ein bisschen das Vereinsleben, wo wir doch versuchen auch zu fördern mit dem. Wir machen immer mal wieder einen Anlass, wo die Leute, die Abos bei uns haben, können zum Beispiel auf so einen Bauernhof mal schauen, wie das Zeug produziert wird, die verschiedenen Gemüse. Oder wir machen dann mal eine Kürbissuppe essen in der Stadt St. Gallen. Oder auch mal schon immer gebrötet. Also wir fördern auch noch den Austausch fördern. Und ja, das ist auch immer lässig für die Kinder und dort mit Kuadialen.
1: Okay, jetzt. Hoffe, hast du viele Kinder, Jugendliche, die jetzt da zulassen können, von diesem Angebot überzeugen. Wo findet man euch, wenn man jetzt euch das, wenn man das Abo möchte, kaufen?
0: Am besten schaust auf unserer Website, das ist www.regiotair.sg. Regiotair schreibt sich mit 2RTERRE.
1: Kommt aus dem Französischen?
0: Ja, genau.
1: Nein, die haben ja auch immer gut aufgepasst, darum weiss ich da.
0: Ja, genau. Ja.
1: Okay, super. Ich danke dir vielmals für das Interview, Nicole, dass du dir da Zeit genommen hast für eure tolle Idee zu werben, auch bei PowerUp Radio. Das letzte Wort möchte ich aber dir wieder übergeben. Vielleicht hast du ein Schlusswort und noch Grüße.
0: Also, ja, vielleicht noch ein bisschen. Warum das, oder war das mich da auch so interessiert, oder warum ich mich da engagiere. Früher, ich bin vom Land aufgewachsen, mit Stein oben, ihr kennt ja vielleicht das Dorf. Ja, und wir sind dort täglich Milchkohle bei unserem Bauer nebendran. Und so etwas haben natürlich Kinder in der Stadt vielleicht nicht mehr die gleichen Möglichkeiten, um eben jeden Tag dort Milchkohle beim Nachbarn. Ja, Regiotair bietet eigentlich so das, dadurch, dass man den Austausch fördert zwischen den Bauern und den Leuten in der Stadt, ein bisschen wieder diese Möglichkeit. Und ja, genau. Danke vielmals, dass ihr da euch für das Thema interessiert habt. Und ja, ich möchte alle grüßen, die sich für nachhaltige Ernährung und so weiter interessieren. Und ja, hoffe, dass ein paar Leute sich vielleicht auch noch überzeugen lassen, jetzt für unser Abo und unseren Verein mitzumachen.
1: www.regiotair.sk
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2: Du hörst Power Up Radio und es ist wieder Zeit für unseren Podcast über das friedliche Zusammenleben mit der Selina und der Sarina. In dieser Sendung gehen wir auf Spuren von der Bedeutung des friedlichen Zusammenlebens.
3: Selina, friedliches Zusammenleben, was kommt dir da in den Sinn?
2: Puh, ganz viel. So spontan das Erste, was mir in den Sinn kommt, ist so das Zuhause, der Respekt voreinander, dass man so akzeptiert wird, wie man ist und andere Leute auch so akzeptiert, wie sie sind. Und dass man Bedürfnisse voneinander eingeht. Also da ist wirklich mega bezogen auf das Zusammenleben daheim.
3: Meinst du, weil es dir daheim extrem wichtig ist, zum friedlich zusammenleben? Oder weil es dir dort einfacher fällt?
2: Ich glaube, ich verbinde es mit daheim. Also wenn ich so friedliches Zusammenleben höre, verbinde ich es mit dem daheim, weil du halt dort am meisten bist. Ja, und weil einfach dort irgendwie einfach deine Familie aufeinander trifft und wo ja gleich, ich meine, nur schon in deiner Familie hast verschiedene Personen. Und es ist wie, ja, es fällt mir vielleicht wirklich am einfachsten, um dort friedlich zusammenleben.
3: Hast du auch so Wörter, die dir gerade in den Sinn kommen, wenn du an friedliches Zusammenleben denkst?
2: Ja, eh. Also zum Beispiel Liebe oder Freundschaft, Zuneigung, Aufmerksamkeit.
3: Wo man ein schönes Gefühl hat, so ein warmes Gefühl ums Herz.
2: Ja. Absolut.
3: Ja, wir reden immer ein bisschen von friedlichem Zusammenleben und gleich finde ich es immer noch sehr schwer, um genau zu verstehen, was das heisst. Ich bin da ein bisschen auf die Suche gegangen, auch bei unserem Kinderdorf, also von unserer Stiftung, und habe tatsächlich eine Erklärung für das Wort gefunden. Und zwar heisst es bei uns, friedliches Zusammenleben bedeutet für uns, Unterschiede zu akzeptieren und die Fähigkeit zu haben, anderen zuzuhören, sie anzuerkennen, zu respektieren und zu schätzen, sowie Konflikte gewaltfrei zu lösen.
2: Schwierig, das ist schon ein bisschen ein Knacknuss, muss ich sagen.
3: Da habe ich mir auch gedacht und habe dann ein paar Kinder gefragt, ob sie es mir ein bisschen einfacher erklären können, was denn für sie friedliches Zusammenleben bedeutet.
4: Für mich heisst friedliches Zusammenleben Freundschaft, Liebe, gute und positive Atmosphäre.
5: Dass man keinen Streit hat und halt Spass.
6: Für mich heisst das irgendwie, dass wir zusammenbleiben, zusammenheben und friedlich zusammenleben.
7: Ja, also für mich, dass man halt nicht zueinander ist und dass man den anderen Gefallen macht.
8: Ja, also dass man niemanden ausschließt, dass niemand vernachlässigt wird, dass alle gleichberechtigt sind.
9: Friedliches Zusammenleben ist für mich halt, dass man keinen Streit miteinander hat oder dass man einfach miteinander kommuniziert. Friedlich bedeutet eher so für mich gutes Zusammenleben, ein paar Sachen machen, gehen wandern und so. Einfach, das ist für mich friedlich.
10: Ich finde halt, dass es in der Schule nicht Konflikte gibt. Kinder halt gegenseitig können respektieren, dass sie wissen auch, dass man nicht so aneinander halt einfach beleidigen zum Beispiel oder einfach schlimme Sachen antun.
11: Dass man halt miteinander auskommt und nicht alle zusammenschießt, halt, weil sie mal etwas falsch gemacht haben oder so.

0: Kinder können da einfach so in ihren Worten da erklären, wo man sie fragt. Einfach simpel und klar.
1: Und wenn man es so ein bisschen genauer anschaut, beschreiben sie recht viel anders wie auch unser Kinderdorf. Und zwar so die Unterschiede zu akzeptieren. Das heisst ja, wie es Mädchen recht gut gesagt hat, füreinander da sein, miteinander auskommen, sich so annehmen, wie man ist, niemand auszustossen.
0: Ja, oder eben wie auch der Bub, eine Bub gesagt hat, eben ohne Streit auskommen und miteinander reden und die Konfliktlösung, ich glaube, das ist bei den Kindern mega wichtig. Ich habe nicht das Gefühl, dass sie von sich aus gerne streiten, sondern es passiert einfach, weil sie so emotional sind und in einem Thema dann so vertieft drin sind, dass es einfach passiert, obwohl sie es gar nicht wollen. Und für sie ist das mega wichtig, dass man dann auch den Konflikt, dass man da dem dranbleibt und den lösen kann.
1: Ja, also wir alle streiten, ja. Manchmal geraten wir einfach aneinander. Überall, wo Menschen zusammenkommen, kann das sein, dass man sich vielleicht, also wieso auch immer, dass der Streit mal da ist, sei es ein Missverständnis, also dass man sich falsch verstanden hat oder halt, dass man vielleicht mal nicht so einen guten Tag hat. Ja, so ein Streit passiert halt schon noch ab und zu ein bisschen schneller, als dass man denkt. Was auch ab und zu mal noch gesagt haben, ist, wenn jemand anders ist, dass das manchmal ein bisschen schwer könnte sein, aber dass es doch eigentlich gut ist, wenn man ganz viele verschiedene Personen hat.
0: Und vor allem auch, man kann dann so viel voneinander lernen, oder? Einander helfen und unter die Arme greifen. Und nur weil man anders ist, heisst das nicht, dass man schlechter ist.
1: Es ist wirklich übergekommen, den Kindern ist das Wichtigste einfach spielen und Spass haben und nichts sollte dem im Weg stehen.
0: Ja, man sagt ja auch, man sollte ja sein inneres Kind nie verlieren, oder?
1: Genau.
0: Das ist ganz wichtig. Aber wir haben nicht nur Kinder nach ihrem Verständnis von friedlichem Zusammenleben gefragt, sondern auch Erwachsene. Und die wollen wir euch nicht vorenthalten.
2: Friedliches Zusammenleben ist für mich, dass man Vielfalt als Bereicherung erlebt. Friedliches Zusammenleben ist für mich, dass man Konflikte gemeinsam lösen kann, dass man weiß, dass man selber eine eigene Meinung hat, aber auch die Meinung der anderen respektiert, dass man respektvoll und wertschätzend mit anderen Kulturen umgeht, aber einfach generell auch mit anderen Menschen und dass man gemeinsam die Idee oder die Vision hat, dass die Welt auch anders sein könnte.
3: Friedliches Zusammenleben heisst für mich, dass man so miteinander umgeht, dass sich jeder zugehörig kann fühlen und ernst genommen und wichtig und dass jeder kann sein und dass die Leute einfach ihre Bedürfnisse erfüllt haben. Also sowieso so, dass jeder mal einfach genug zu essen und zu trinken hat und ein Zuhause und aber auch vielleicht, dass man aufeinander
1: Also fassen wir doch mal kurz zusammen, was wir heute gelernt haben. Ich glaube, so der wichtige Punkt ist sicher, dass man unter friedlichem Zusammenleben ganz Verschiedenes kann verstehen und Verschiedenes kann verbinden. Sei es jetzt du oder Kinder oder die Erwachsenen, kommt eigentlich gar nicht so drauf an.
0: Absolut, ja, weil ich meine, wir haben selber gehört, sie haben sie ganz verschiedene Lebenssituationen erwähnt, also wie zum Beispiel in der Schule oder beim Schulweg, daheim, das kann überall sein.
1: Aber es geht immer darum, wie gehen Menschen miteinander um und es klingt schon ein bisschen so, als sei da eine Wahl von uns.
0: Ja, absolut, eben bei den Kindern hat man gut rausgehört, dass ihnen wichtig ist, was für eine Art dass man hat, wenn man miteinander redet. Und wie wir vorher schon erwähnt haben, dass sie aus dem Streit, aus dem Weg gehen wollen.
1: Erwachsene hingegen benutzen vielleicht ab und zu ein bisschen schwierigere Wörter, wie Akzeptanz, Toleranz oder Respekt, aber meinen eigentlich ziemlich das Gleiche.
0: Ja, genau. Sie können einfach das anders beschreiben, weil sie einfach schon ein bisschen anders Wissen haben über die Begriffe, was ja völlig normal ist und verständlich. Und in einer nächsten Folge knüpfen wir bei diesen drei Wörtern an. Also, was heisst das genau und was braucht es dafür? Und ich würde sagen, die offene Frage lassen wir jetzt mal so im Raum stehen.
1: Und falls dir da jetzt ein bisschen schnell gegangen ist oder du die Sendereihe einfach nochmal nachhören, du findest sie bei uns auf der Webseite unter www.powerup.ch.
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Willkommen zu der Minisendereihe «Stimmen im Aktivismus», dem Podcast, wo es über MusikerInnen und Musiker, die mit ihrer Kunst die Welt verändert haben. Ich bin Bora und heute reisen wir ins Leben und die Aktionen von der einen von der einflussreichsten Ikonen unserer Zeit, Lady Gaga. Sie ist nicht nur eine Grammy-prämierte Sängerin, Schauspielerin und eine Performerin, sie ist auch eine leidenschaftliche Aktivistin. Besonders für die LGBTQ-Community. Heute beleuchten wir ihre außergewöhnliche Verbindung zu der Community, ihre politischen Statements und wie sie weltweit für Gleichberechtigung kämpft. Lady Gaga hat von Anfang an gezeigt, dass sie mehr als nur eine Pop-Ikone ist. 2011, als sie mit ihrem zweiten Album «Born This Way» berühmt worden ist, ist auch der Lead-Single «Born This Way» das Lied gewesen, wo ihren Status als LGBTQ+-Verbündete bekannt gegeben hat. Das Lied ist schnell als Hymne für Selbstakzeptanz und Gleichberechtigung benutzt worden. Gaga hat das Lied mit einer klaren Botschaft geschrieben. Niemand soll sich für die eigene Identität schämen müssen. Hört mal rein, vielleicht hört ihr ja die Message dahinter.

0: Der Song ist mehr als nur ein Hit. Gaga hat es auch als Plattform benutzt, um Themen wie Diskriminierung, Mobbing und gesellschaftliche Vorurteile anzusprechen. Doch Gaga hat nicht nur singen, sondern auch handeln. Deswegen hat sie 2012 mit der Mutter Cynthia Germanotta Born This Way Foundation gegründet. Das Ziel der Organisation ist, junge Menschen zu stärken und psychische Gesundheit zu fördern. Vor allem für die, die sich ausgrenzt fühlen von der Gesellschaft. Laut Lady Gaga hat sich die Foundation von eigenen Erfahrungen aus dem Leben geformt. Sie hat öffentlich über ihre Kämpfe mit Mobbing, Depressionen und PTSD geredet. Diese Ehrlichkeit hat unzählige Menschen Hoffnung gegeben. Einer der mutigsten Momente ihrer Karriere ist 2012 in Russland passiert. Während einem Konzert in St. Petersburg hat sie sich das strenge Anti-LGBTQ-Plus-Gesetz gewehrt, wo damals international scharf kritisiert worden sind. Gaga hat direkt zum Publikum gesprochen und gesagt, «You can arrest me, but I was born this way.» Was übersetzt bedeutet, «Ihr könnt mich festnehmen, aber ich bin so auf die Welt gekommen.» Ein klarer Angriff an die russische Regierung und ihre Unterdrückung von der LGBTQ-Plus-Rechte.
1: My name is Lady Gaga. I'm 26 years old. I'm from Manhattan, New York. And I believe that men and women deserve to love each other equally. Cuff me, Russia! Arrest me! I don't give up!
0: Das ist mehr als nur ein symbolischer Akt. Gaga hat es riskiert, von der russischen Regierung zu verhaftet zu werden. Und sie hat es auch so gewusst. Trotzdem, als Zeichen von Solidarität und Freiheit, hat sie es gemacht. Lady Gaga ist eine unverzichtbare Stimme in der LGBTQ+-Bewegung. Ihre Songs, ihre Reden, ihre Foundation und ihre mutigen Aktionen haben Millionen von Menschen inspiriert. Das hat den Menschen klar gemacht, dass Musik auch eine Waffe sein kann. Gegen Vorurteile, Hass und Unterdrückung. Gaga hat selbst einmal gesagt, man kann Liebe nicht töten. Und sie hat auch somit bewiesen, dass sie bereit ist, für die Überzeugung einzustehen. Das wär's mit der Folge um Lady Gaga gewesen. Was denkt ihr so? Hat sie euch inspiriert? Lasst es uns wissen. Danke fürs Zuhören und vergesst nicht, Musik hat die Macht, die Welt zu verändern. Und bis zum nächsten Mal. Ciao.

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Hallo zusammen, willkommen zur Sendung über die Nachhaltigkeit. Heute die grosse Reise vom Wort Nachhaltigkeit Teil 2, von Sustainable zu nachhaltiger Entwicklung. Gestern haben wir gehört, wie sich das Wort Nachhaltigkeit bzw. nachhaltig von seinen deutschen Ursprüngen beim Forstwald von Karlowitz bis zum Club of Rome durchgeschlagen hat, wo es in der Publikation «Die Grenzen des Wachstums» das erste Mal wieder an prominenter Stelle auftaucht ist. Dort allerdings unter dem englischen Pendant «sustainable». Das Wort «sustainable» ist in der Folge in sehr verschiedenen Bereichen angewendet worden. Zum Beispiel hat eine englische ökumenische Kirchenvereinigung sich anfangs 80er Jahre für eine «sustainable society», das heisst für eine nachhaltige Art und Weise vom Zusammenleben, stark gemacht. Durch die vermehrte Verwendung vom Wort «sustainable» im englischen Raum ist auch die Notwendigkeit für eine präzise deutsche Übersetzung gestiegen. Das Wort «sustainable» war nämlich noch Anfangs 80er so wenig benutzt, dass man es fast gar nicht übersetzen musste. Als sich dann die deutschen Sprachwissenschaftler auf die Suche nach einer geeigneten Übersetzung gemacht haben, sind sie plötzlich auf das Wort «nachhaltig» gestossen und mit dem Wort auch auf die Geschichte vom deutschen Herrn von Karlowitz, wo im 18. Jahrhundert ja eine nachhaltige Nutzung vom Wald gefordert hat. Damit ist die erste Definition von der Nachhaltigkeit geboren gewesen, nämlich die Ressourcen nur so zu nutzen, dass sie auch für die kommenden Generationen noch genau gleich vorhanden sind. Das Problem bei dieser Definition ist aber darin gelegen, dass das Wörtchen «nachhaltig» allein noch nicht gerade auf so eine zukunftsgerichtete Definition hingewiesen hätte. Es kann auch etwas nachhaltig schlecht sein oder nachhaltig geschädigt werden. Weil man in dieser Zeit viel über die Entwicklung der verschiedenen Länder und ihre Entwicklungspolitik geredet hat, hat man darum in den Diskussionen rund um die Nachhaltigkeit häufig das Wort «Entwicklung» angehängt. Man wollte eine nachhaltige Entwicklung einleiten. Was man mit einer nachhaltigen Entwicklung genau gemeint hat, ist spätestens 1987 klar geworden. Die UNO hat bereits 4 Jahre vorher die Kommission für Umwelt und Entwicklung ins Leben gerufen. Die Kommission, die unter dem Vorsitz von der damaligen norwegischen Ministerpräsidentin Gro Harlem Brundtland gestanden ist, hätte Strategien aufzeigen sollen, wie eine umweltgerechte Entwicklung auf unserer Erde könnte aussehen. 1987 hat Frau Brundtland und ihre Kollegen dann den sogenannten Brundtland-Bericht herausgegeben. Dort drinnen steht: Unter nachhaltiger Entwicklung verstehen wir eine Entwicklung, die den Bedürfnissen der heutigen Generation entspricht, ohne die Möglichkeiten künftiger Generationen zu gefährden, die eigenen Bedürfnisse zu befriedigen. Also eigentlich immer noch der gleiche Ansatz, wie schon der Herr von Karlowitz vertreten hat. Eine Gesellschaft, die sich nachhaltig entwickelt, braucht nur so viele Ressourcen, dass sie damit die Möglichkeit von ihren Nachfahren nicht negativ beeinträchtigt. An sich logisch, denken da jetzt vielleicht. Aber was heisst das jetzt genau? Was hat das für Konsequenzen auf unser Handeln? Morgen und übermorgen erfahren wir dann noch ein paar Details, wie das Konzept der nachhaltigen Entwicklung genauer ausgearbeitet worden ist.

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0: Schweizer Flagge in Überarbeitung. Ab nächstem Jahr soll das Weiße Kreuz durch ein Herz ersetzt werden.
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0: König Charles III. Arbeitet neu als Tigerdompteur im britischen Nationalzirkus.
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3: Tobias, der Mobile Reporter, und ich werde hier jetzt Yara befragen zum Thema Kinderschutz und Kinderrecht. Weißt du etwas darüber?
4: Eigentlich nicht sehr viel. Aber zum Beispiel weiss ich, dass es Kinderrecht ist, dass es Kinderrecht hat auf Schule und zum Lernen. Dann auch Gewalt und Missbrauch, dass dort eigentlich ein Kinderrecht drauf hat. Also nicht, dass ich in Konflikt reinkomme, sondern genau nicht.
3: Du bist ja eigentlich schon sehr gut vorbereitet. Und weißt du sonst noch irgendetwas darüber?
4: Ja, auch das Thema Mobbing ist sehr betroffen, auch an Schulen und so. Das gehört auch dazu.
3: Und vielleicht weisst du ja etwas über andere Länder, wie das dort so ist, zum Beispiel in Afrika.
4: Ich weiss, dass es unglaublich viele Kinder als Flüchtlinge gibt. Und das ist so etwas, was ich überhaupt nicht okay finde, weil die Kinder, die haben genau gleich Recht wie wir jetzt hier in der Schweiz, um Bildung zu haben, um in die Schule zu gehen, um ein schönes Leben zu führen. Und da können sie sehr neidisch sein, weil wir haben ein unglaublich schönes Leben hier in der Schweiz.
3: Da würde ich sehr zustimmen und dann danke für das Interview, Yara.
4: Bitteschön. Tschüss.
3: Ciao. Vor 30 Jahren, am 20. November 1989, haben Vertreter fast aller Länder bei der UNO United Nations in New York gemeinsam beschlossen, welche Rechte für Kinder weltweit gelten sollen. Und diese traten 30 Tage später in Kraft. Von den über 40 Rechten für Kinder finde ich am wichtigsten: erstens Recht auf Medien und Bildung, zweitens Recht auf nicht geschlagen werden, drittens, dass mein Tagebuch und Chatverlauf nicht gelesen werden darf. Zum Abschluss habe ich noch ein tolles Interview mit Benno Kehl geführt. Er ist diakonischer Mitarbeiter Fachbereich Jugend von der Evangelischen Reformierten Kirche in Siernach. Und er ist ein sehr interessanter Mann. In seinem Interview spricht er auch über den Verein Tautropfen, der von Spenden finanziert wird und der sich für Bildung und Essen und Kinderrechte in Burkina Faso einsetzt. Spenden Sie sehr willkommen. Bitte Google Tautropfen von Benno Kehl. Interview mit Benno Kehl. Lied We Are The World.
5: Du setzt dich ja auch ein für Kind, also in Afrika, stimmt da?
6: Genau, im Westafrika, Burkina Faso, bin ich einmal hängen geblieben mit Projekt und dann sind mir Kinder auf mich zugekommen und Kinder haben Recht auf Essen, Trinken, Schlafen, Schutz, Bildung. Bildung ist das Einzige, was man nicht verlieren kann. Das Haus kann zusammenfallen, das Geld kann gestohlen werden, was aber in dir drin, was du weißt, das weißt. Und da hat es ganz viele Kinder, die gerne in die Schule wollen und essen. Und darum haben wir hier unten Risto du Coeur aufgebaut, wo Kinder können essen können, gratis am Mittag, und eine Schule, wo Kinder ohne Gewalt in die Schule gehen. Weil in diesen Schulklassen, wo es 70 bis 100 Kinder haben, die können nicht ruhig sitzen. Ich meine, die kommen von der Straße ohne Kindergarten direkt in die Schule und müssen auf einen Klapp 8 Stunden ruhig sitzen. Ja, und da haben wir jetzt eine Schule, die ohne Gewalt probiert, die Kinder aufzuziehen, und sie haben aber auch das Recht auf die Zukunft von mir her gesehen, dass die Erde nicht in der nächsten Zeit kaputt ist, und darum haben wir angefangen sensibilisieren auf Plastik, weil alles ist voller Plastikabfall, und die Schüler gehen ein bisschen als Gegenleistung, für das ihnen auch etwas gezahlt wird, einmal in der Woche, jetzt auch mit denen, die Eltern haben, mit den Eltern gut den Plastik sammeln, recyceln und schauen, dass es ordentlich und sauber wird.
3: Danke für das Interview.
0: Mein Thema ist das Recht auf Schutz im Krieg und auf der Flucht. Spitz die Ohren, dann geht's los. Kinder im Krieg und auf der Flucht geht es besonders schlecht. Deshalb räumt ihnen die UNO-Kinderrechtskonvention besondere Schutzrechte ein. muss ein Kind flüchten, gewähren alle Länder, deren Regierungen die UNO-Kinderrechtskonvention unterschrieben haben, diesem Flüchtlingskind Schutz. Das Kind darf nicht in den Krieg zurückgeschickt werden. Das nennt man in der Fachsprache Recht auf Asyl. Ist ein Kind alleine aus seinem Heimatland geflohen, muss ihm geholfen werden, auch wenn seine Eltern es nachholen wollen. Vater und Mutter dürfen ihr Kind ebenfalls nachholen, wenn sie zunächst alleine geflüchtet und dann in Sicherheit sind. Ganz wichtig, ein Kind, das flüchten musste, hat im neuen Land dieselbe Rechte wie alle anderen Kinder auch. Kein Kind darf gezwungen werden, als Kindersoldat im Krieg oder in einem Bürgerkrieg mitzumachen, wenn es jünger als 15 Jahre ist. Und kein Kind unter 15 Jahre darf als Soldat im Militärdienst eingezogen werden. Sollte es in einem Land zu einem Krieg oder Bürgerkrieg kommen, ist es durch seine Unterschrift unter die UNO-Kinderrechtskonvention verpflichtet, die Kinder besonders zu schützen und ihnen zu helfen. Kinder müssen manchmal ihr Heimatland verlassen, weil dort Krieg herrscht. Das Land, in das sie flüchten, soll die Kinder besonders schützen. Und es soll dem Kind im neuen Land so gut gehen wie auch alle anderen Kindern. Falls das Kind ohne Eltern flüchten musste, muss das Land dem Kind helfen, die Eltern zu sich zu bringen. Kinder im Krieg. Millionen Kinder sind von Kriegen und bewaffneten Konflikten betroffen. Sie werden verletzt oder getötet, von ihren Familien getrennt und zeugen brutalster Gewalt. Auch entführt, Vergewaltigungen, Begleiterscheinung der meisten Kriege. In mehr als 20 Staaten der Welt gibt es derzeit bewaffnete Konflikte. Das in den Genfer Konventionen niedergelegte Prinzip der Unterscheidungen zwischen Soldat und Zivilisten wird in den heutigen Kriegen weitgehend missachtet. Während Anfang des 20. Jahrhunderts noch 95% der Kriegsopfer Soldaten waren, sind inzwischen bei Kriegshandlungen rund 90% der Opfer Zivilisten. Die meisten von ihnen werden durch sogenannte Kleinwaffen getötet, die auch von Deutschland in Konfliktgebiete exportiert werden.
3: Wir haben das Thema Kinderrecht. Und bei mir geht es jetzt ums Recht auf Bildung. Was in dem Fall nicht nur heisst, dass die Kinder schon in die Schule dürfen, sondern auch, dass die Kinder beim Lernen das Recht auf Unterstützung haben. Und zwar alle Kinder. Egal, ob sie gute Noten haben oder schlechte, oder ob sie eingeschränkt sind oder nicht. Zusätzlich gibt es dazu auch noch die Schulpflicht, damit das Recht auf die Schule auch eingehalten wird. Was in den meisten Ländern von Europa auch der Fall ist. Was auch zu der Unterstützung gehört, ist, dass die Kinder zum Beispiel auf den Berufswahl beraten werden von den Lehrern. Das Recht auf die Schule gibt es aber nicht nur wegen Bildung, sondern auch zum sozialen Kontakt zu knüpfen. Damit aber auch Flüchtlinge und Immigranten sich an der Schule erfolgreich beteiligen können, gibt es die Organisation DEZA. Die DEZA sorgt eben dafür, dass Kinder, die von anderen Ländern geflüchtet sind, ihre verpassten Stoffe können aufholen. Mehr Infos kriegen Sie auf www.eda.admin.ch.
7: Hallo liebe Zuhörer und Zuhörerinnen, ich bin Neve Torres und berichte live von einem Thema, das vor allem die Kinder angeht, nämlich Spiel und Freizeit. Beginnen werde ich mit einem Bericht über das Thema. Let's go! Spiel und Freizeit. Freizeit, Spiel und Erholung sind zentral für die gesunde Entwicklung eines Kindes. Besonders jüngere Kinder entwickeln sich beim Spielen und entdecken dabei ihre Kreativität. Zudem fördern Spiel und Sport das soziale Lernen und stärken den Gemeinschaftssinn. Dies scheint auf den ersten Blick kein Problem darzustellen. Dennoch steht die Schweiz auch hier vor Herausforderungen. Einerseits verfügen Kinder und Jugendliche in der heutigen Konsum- und Leistungsgesellschaft über immer weniger Freizeit. Andererseits sind Kinder und Jugendliche aus wirtschaftlich und sozial schwächeren Familien oft benachteiligt, was die Teilnahme am kulturellen Leben anbelangt. Deshalb ist es wichtig, die Angebote von Vereinen und Jugendverbänden sowie die Kinder- und Jugendarbeit auf Gemeindeebene zu fördern. Viele dieser Angebote auf kantonaler, regionaler und lokaler Ebene werden bereits durch staatliche Mittel unterstützt. Jedes Kind soll freie Zeit haben, um zu spielen und sich auszuruhen. Ob das Kind in dieser Zeit gerne Freunde trifft, in einen Verein geht, künstlerisch tätig ist oder lieber ein Weilchen für sich allein ist, bleibt dem Kind selbst überlassen. Der berühmte Hirnforscher Professor Dr. Gerald Hüther sagt, dass das freie Spiel eine Begeisterungsflut auslöst, welche wie Dünger im Hirn wirkt. Dadurch bauen sich bestehende Netzwerke weiter aus. Das passiert allerdings nur durch das Spielen, nicht durch Belehrungen und Fördermaßnahmen. Damit das riesige Potenzial an Vernetzungsmöglichkeiten im Gehirn möglichst gut stabilisiert werden kann und die in uns angelegten Talente zur Entfaltung kommen, müssen wir den Kindern so lange wie möglich die Gelegenheit bieten, spielen zu können. Das Spiel ist für das Kind die direkte Art, sich mit dem Alltag, mit sich und mit der Welt zu verbinden. Für Kinder ist das freie Spiel ein Bedürfnis, eine Veranlagung, ein Hang, oft ein Drang. Ist es für das Kind eine tiefe Erfüllung? Wie Sie vorhin im Bericht gehört haben, ist es also nicht wichtig für die Kinder, in die Schule zu gehen. Sie sind lieber draußen oder spielen einfach. Für eine positive Entwicklung und ein starkes Selbstgefühl ist eine Erfahrung für die Kinder besonders wichtig, nämlich, dass ihr Handeln und Wirken auf dieser Welt einen Einfluss hat und Spuren hinterlässt. In der Kunst können die spielen und künstlerisch erfahren, dass sie Fähigkeiten besitzen, mit ihrem Ausdruck die Welt zu verändern. Alles das, was dazu führt, ist, dass die Beeinziehungsfähigkeit von Menschen verbessert ist, gut fürs Hirn und für die Gemeinschaft in diesem Menschenleben. Kinder unter Daueraufsicht, die immer nur anhand von Erwachsenen umhergeführt werden, gleichen Haustieren, Stalleseln und das Leben in der Freiheit nicht mehr kennen.
2: Jetzt kommt das Interview mit dem Bruno Gschwend. Viel Spaß! Was hat denn deine Arbeit mit dem Recht auf Schutz vor Gewalt zu tun?
8: Ja, unsere Arbeit als Kinderschutzbehörde hat die Hauptaufgabe, eben Kinder können schützen, wenn eine Gefährdung oder wenn wir eine Gefährdung feststellen. Sei es da gerade auch bei häuslicher Gewalt oder wenn es Streit gibt in der Familie.
9: Okay. Und wie nehmen Kinder mit denen Kontakt auf, wenn sie ein Problem haben? Eben wenn jetzt zum Beispiel sie mit den Eltern ein Problem haben oder so?
8: Manchmal nehmen Kinder direkt mit uns Kontakt auf, aber vielfach sind es nicht Kinder, die mit uns Kontakt aufnehmen, sondern wir kommen Meldungen über, zum Beispiel von der Polizei, wenn vorher ein Polizeieinsatz war. Da kann aber auch sie eine Meldung von der Schule, da kann sie eine Meldung von der Beratungsstelle. Oder wenn ein Kind jetzt Schutz gesucht hat im Schlupfhaus, dann kriegen wir die Meldung vom Schlupfhaus über.
9: Okay. Und welches Problem kommt denn eigentlich am meisten vor jetzt bei den Kindern?
8: Also wenn man von häuslicher Gewalt redet, dann ist natürlich das meiste, dass die Eltern miteinander streiten. Da kommt sehr viel vor. Manchmal sind Kinder direkt involviert, manchmal sind sie nur indirekt involviert. Das heisst, manchmal sind Kinder auch betroffen, dass auch Kinder zum Beispiel in der Heim geschlagen werden.
2: Kannst du nach deiner Arbeit, wenn du heimkommst, einfach abschalten und nicht mehr daran denken?
8: Das habe ich schon gelernt, dass ich wieder abschalten kann. Aber gleich, es gibt Situationen, die gehen einem natürlich auch nach. Und dann kann man nicht einfach denken, ja, das betrifft mich ja nicht so direkt, sondern das ist klar. Wenn es eine ganz schlimme Situation ist, dann trifft einem das auch manchmal auch persönlich.
9: Okay, und was machst denn du, dass du dort nicht eigentlich einfach zum Beispiel die ganze Nacht oder so davon träumst oder so?
8: Oder ich bin ja nicht allein bei unserer Behörde, sondern wir sind ein Team. Und die Behörde, die nachher auch entscheiden muss, da tun wir austauschen. Das heisst, wir tun zuerst die ganze Situation genau mal abklären. Nachher tun wir uns austauschen, wir schauen miteinander, ja, was machen wir jetzt, wie gehen wir vor, wie können wir das Kind schützen. Und so ist es nicht einfach nur bei mir allein, wo ich dann auch so die Verantwortung trage, sondern wir tun uns austauschen. Und so kann man natürlich auch ein bisschen Verantwortung auf mehrere Schultern verteilen.
9: Okay. Und wie macht ihr denn da, wenn jetzt zum Beispiel ein Kind von den Eltern geschlagen wird oder so, wie greift ihr dort ein? Also gehen ihr denn selber zu dieser Familie oder macht ihr dann?
8: Also wenn es jetzt einen Streit gibt, oder? Und der Streit gehört jemand oder nimmt jemand wahr, dann geht in der Regel auch direkt die Polizei verständigt. Und dann kommen wir erst eine Meldung über, wenn der Polizeisatz schon vorbei ist. Und dann werden wir aber informiert von der Polizei. Wir gehen nie direkt Streit schlichten heim. Also wenn es einen Streit gibt, ist in der Regel immer die Polizei zuerst, die dort hingeht, zum Schlichten jetzt, oder zum Wald schauen, dass das im Moment nicht ausartet. Oder? Und wir kommen dann erst immer in den zweiten Schritt. Aber manchmal gibt es ja auch Situationen, wo Kinder eben dann nur erzählen, dass sie geschlagen werden. Oder? Das ist nicht ein Vorfall jetzt ganz konkret. Und nachher gehen wir in der Regel zuerst einmal die Eltern auch konfrontieren. Dann muss ich auch sagen, wir haben das gehört. Mal schauen, wo ist das Problem. Und dann geht es natürlich in erster Linie darum, zu schauen, ja, wie kann man jetzt den Eltern helfen, dass das nicht mehr passiert. Also zuerst wollen wir vielleicht mal aufklären, dass das in der Schweiz gar nicht geht oder dass man das gar nicht darf. Und dann schauen wir, ja, wo brauchen allenfalls die Eltern Unterstützung. Wenn Kinder geschlagen werden, hat es ja irgendwo auch immer einen Grund. Die machen ja nicht das grundlos. Vielleicht sind sie überfordert mit der Erziehung. Vielleicht haben sie andere familiäre Probleme, Beziehungsprobleme. Das heisst, zwischen den Eltern vielleicht das Problem. Und dann schauen wir, wo sind die Probleme und wie können sie anders damit umgehen. Es gibt auch verschiedene Beratungsstellen, wo wir die Leute hinschicken können, um auch Hilfe holen. Nicht nur jetzt über uns. Aber unser Fokus ist natürlich der Schutz vom Kind in dieser Situation.
0: Und gefällt es dir denn dort immer noch?
8: Ich finde es eben, wie gesagt, nach wie vor spannend und es gefällt mir immer noch, ja. Mhm.
9: Okay, danke vielmals, dass du dir da Zeit genommen hast.
8: Ja, bitte.
9: Tschüss.
0: Das war schon der Schluss von meiner Radiosendung und von meinem Interview. Danke vielmals, dass ihr zugelassen habt und tschüss.
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0: Herzlich willkommen zu einer weiteren wunderbaren Sendung vom Radio Power Up. Mein Name ist Mathis und ich begleite euch in den nächsten 15 Minuten. Ja, unser heutiges Thema sind indigene Völker und ich werde euch etwas über Indianer berichten. Direkt nach dem Lied I Keep Rolling.

0: I keep rolling. Ja, ich persönlich finde die Indianer ein sehr spannendes Volk. Doch leider geht es ihnen heute nicht so gut. Aber wir müssen erst am Anfang anfangen. Die Indianer als einheitlicher Stamm gibt es nämlich eigentlich gar nicht. Es gibt viel eher ganz viele verschiedene Stämme. Wo Indianer sind alles Ureinwohner von Amerika. Der Begriff Indianer ist nämlich erst im 19. Jahrhundert eingeprägt worden. Vorher hat man von Indios oder Inder gesprochen. Wieso man Inder gesagt hat, ist wegen Christus Kolumbus, der gedacht hat, dass er in Indien angelangt ist. Aber das ist eine andere Geschichte. Aber es hat auch ganz viele verschiedene Stämme gehabt und jeder Stamm hat eine eigene Kultur gehabt. Und die Stämme sind wirklich verschieden gewesen. Die einen haben die Federn getragen, die anderen im Süden beispielsweise haben nicht mal ansatzweise gewusst, was das sein soll. Wenn man an Indianer denkt, denken viele direkt an ein kriegerisches Volk. Aber das ist eigentlich gar nicht so. Indianer sind eigentlich sehr friedlich gewesen. Vor allem dann, wenn sie ihre Unterlegenheit erkannt haben. Also, wenn sie gesehen haben, dass ihre potenziellen Gegner viel stärker gewesen sind als sie. Sie haben eigentlich gar nicht gern gekämpft. Erst, wo die weißen Siedler angekommen sind, haben grosse Kriege angefangen. Und es hat viele Tote gegeben. Indianer haben beispielsweise auch keinen Grundbesitz gekannt. Die Vorstellung, dass jemand einem Land gehört, ist völlig nie da gewesen. Das heisst nicht, dass sie zum Beispiel Schmuck oder andere Gegenstände nicht als ihren Besitz anerkannt hat, aber das mit dem Land ist erst gekommen, wo die weißen Siedler gekommen sind und etwas als ihr Eigentum anerkannt haben. Es hat damals etwa 500 bis 600 verschiedene Stämme gehabt und alle haben eine eigene Sprache und einen eigenen Dialekt geredet. Wenn man an die Häuser der Indianer denkt, denkt man oft an Zelt. Aber das ist eigentlich nur in den kleinsten Teil so. Die Apachen haben sich beispielsweise Hütten aus Grasmatten gebaut. Andere haben in Pfahlhäuser gelebt und wieder andere, wie die Pueblo-Stämme in Mexiko, haben in Felsen gewohnt. Indianer, die in Häusern gelebt haben, waren meistens sesshaft. Aber die in diesen bekannten Tipis gelebt haben, sind von Ort nach Ort gezogen. Oftmals stellt man sich auch einen Indianer auf einem Ross vor. Aber Indianer haben eigentlich gar keine Rösse gehabt, da die Russen erst mit den Europäern gekommen sind. Denn in Amerika gibt es eigentlich gar keine Rösser. Wo die Europäer gekommen sind, haben sie auch andere Tiere wie Rinder, Schwein, Schaf und andere Tiere kennengelernt. Ich habe meine Angaben aus Wikipedia.
1: Indigene Völker sind die Ureinwohner der Erde. Weltweit werden laut den Vereinten Nationen rund 370 Millionen Menschen indigenen Bevölkerungsgruppen zugerechnet. Ihre Lebensgrundlage ist bedroht durch den zunehmenden Abbau natürlicher Ressourcen, die Folgen des Klimawandels, die fehlende Anerkennung ihrer Rechte. Darum macht sich jedes Jahr am 9. August der UN-Tag der indigenen Bevölkerungen aufmerksam. Wie viele indigene Völker es weltweit gibt, lässt sich nicht genau ermitteln. Die Vereinten Nationen schätzen, dass es weltweit Indigene mit 5000 verschiedenen Kulturen in etwa 90 Staaten leben. Sie machen knapp 5% der Weltbevölkerung aus. Von den 7000 Sprachen der Welt werden mehr als 4000 von den indigenen Völkern gesprochen. Das mit Abstand größte indigene Volk der Welt besteht aus über 100 Millionen Menschen. Und sie leben in Indien. Sie wird Adivasi genannt, eine Sammelbezeichnung für verschiedene indigene Völker. Dies geht aus der Volkszählung in Indien aus dem Jahr 2011 hervor. Eine weitere große Gruppe stellt die Amazighe, auch Berber genannt, mit 10 bis 30 Millionen Menschen, die vor allem in den nordafrikanischen Ländern Marokko, Algerien, Tunesien, Libyen und Mauretanien leben. Bekannte indigene Völker sind auch die Uiguren, die in China leben, die Aborigines in Australien, die Maori in Neuseeland, die nordamerikanischen Cheyenne, Cree und Shoshonen oder die Samen in Teilen Skandinaviens.
2: Indigene Menschen sind eigentlich einfach sozusagen die Ureinwohner, die schon immer dort wohnen. Aber obwohl sie zwar schon am längsten an diesen Orten sind, werden indigene Völker oft von anderen Leuten vertrieben oder schlecht behandelt. Entweder, weil die anderen selber dort wohnen wollen oder weil es auch indigene Völker hat, die zum Beispiel im Regenwald wohnen. Und wie du vielleicht gehört hast, holt sie den Regenwald immer mehr ab und damit auch das Zuhause von ein paar indigenen Völker. Um gegen solche Sachen etwas zu machen, gibt es verschiedene Organisationen in der Schweiz und auf der ganzen Welt. Ich wollte mich mit solchen Organisationen genauer beschäftigen, um herauszufinden, was genau die Organisationen für die indigenen Völker machen. Mit zwei Organisationen konnte ich ein Interview führen. Die zwei Organisationen sind zum einen die Gesellschaft für bedrohte Völker und auch die Peace Brigades International. Durch diese zwei Interviews konnte ich etwas mehr über die Organisationen und ihre Arbeit für indigene Völker erfahren. Ich würde gerade mit der ersten Frage anfangen, und zwar die Gesellschaft für bedrohte Völker, also die Organisation, wenn die überhaupt ist gegründet wurde und so aus welchem Anlass?
3: Jawohl. Also die gesamte Organisation ist etwa 1968 schon gegründet worden in Deutschland und in der Schweiz ist sie 1989 gegründet worden. Das ist wie die Schweizer Sektion, die sich dann nachher gebildet hat. Also man kann sagen, etwas über 20 Jahre nach der Gründung von der ursprünglichen Sektion hat es dann eine zweite gegeben. Und kurz vor ist auch noch Österreich dazugekommen, so hat sich das langsam ein bisschen ausbreitet.
2: Und was macht ihr denn in dieser Organisation?
3: Ich sage mal, wir haben uns von Anfang an auf die Menschenrechte konzentriert. Und weil ja das so ein breites Gebiet ist, haben wir da gesagt, wir uns konzentrieren auf die Rechte von Minderheiten und auf die Rechte von indigenen Völkern. Das ist manchmal gleichwertig. Häufig sind indigene Völker zum Beispiel eine Minderheit im Land. Aber es gibt auch Minderheiten, zum Beispiel Kurden in Türkei, wo man jetzt nicht sagt, sie sind indigen. Oder bei uns in der Schweiz sind es so die Roma, Sinti und Jenische, wo man auch nicht als indigene bezeichnet, sondern als eine Minderheit. Und wir tun es einfach für diese zwei Gruppierungen, für das sie können ihre Rechte selber ausüben, Selbstbestimmung und so weiter. Für das setzen wir uns ein.
2: Und für was bist du persönlich zuständig?
3: Also ich bin eigentlich, als ich gekommen bin, bin ich einfach als Geschäftsleiter. Wir nennen es auch jetzt Co-Geschäftsleiter, weil wir das teilen mit zwei Personen. Und ich mache so, verantworte so die ganze inhaltliche Arbeit, die Kampagne, die wir durchführen und so. Und dann tun unsere Leute tun dann quasi Kampagnenarbeit dann durchführen. Sie gehen zum Beispiel auf Brasilien oder in Norden oder so, treffen sich mit den entsprechenden Leuten und machen die Kampagne. Und ich habe jetzt Gesamtverantwortung über das.
2: Okay, merci. Und ich hoffe, der Webseite gesehen, dass es so heisst, die indigenen Menschen sind die, die am stärksten benachteiligt sind. Warum genau ist das so?
3: Man muss die ganze Geschichte von der Kolonialzeit her und so anschauen, wo ja, sagen wir jetzt, Europäer, weisse Leute gekommen sind und sowohl in Afrika wie in Südamerika wie in Asien und so, ganz die Länder einfach im Besitz genommen haben. Die heissen erobern eine mit Waffengewalt und so. Ihnen meistens auch die besten Ressourcen gestohlen, wie Gold oder sonstige Schätze, die sie haben. Und so von dort her ist ein sehr starkes Ungerechtigkeitsgefälle entstanden. Und Kolonialleute haben dann ein System gemacht, wo sie einfach die lokal lebende Indigene, das heisst, die schon immer dort gewesen sind oder schon lange vorher, haben sie einfach unterdrückt. Und häufig haben dann die Neuen, die Kolonisatoren, plus dann so Mischlingskinder und so weiter, hat sich eine eigene Kultur gebildet. Und fast in allen Ländern ist es immer gewesen auf Kosten von den Leuten, die schon länger dort gewesen sind, die so quasi als primitiv primitiv oder ja, hinterhältig oder so irgendwie bezeichnet worden sind. Und erst mit der Zeit hat man gemerkt, ja, hallo, das sind ja genauso Menschen wie wir auch, wo man sollte mehr Recht geben und so, weil denen ist eigentlich alles weggenommen worden. Und so ist dann die ganze Bewegung von Indigenen, die selber sagen, wir wollen jetzt unsere Rechte zurückhaben und so weiter. Wir wollen mitbestimmen können, wie das Ganze läuft für uns und in den politischen Prozessen und so weiter.
2: Mhm. Und also, ihr unterstützt ja die indigenen Völker, dass sie eben, dass sie mehr Rechte haben und so. Hat es da irgendeine Methode oder so, die besonders gut hilft oder so? Mhm.
3: Wir nennen das mit dem englischen Begriff Free, Prior and Informed Consent. Man kann das sagen, es ist Einwilligung zu allen Projekten, die auf dem Gebiet, wo indigene Leben sollen, stattfinden. Und man kann das mit der Schweiz vergleichen, die sogenannte Gemeindeautonomie. In der Schweiz kann zum Beispiel nicht einfach ein, sagen wir jetzt einmal, amerikanischer Konzern kommen und sagen, wir tun den Stadtwald von Zürich oder von Aargau oder weiss nicht was alles, jetzt einfach kahl schlagen, holen das Holz draus und hauen nachher wieder ab. Das geht in der Schweiz nicht. Das müsste dann über, sagen wir, Aarau oder Stadt Zürich oder so, müsste ein richtiges Bewilligungsverfahren laufen. Und meistens geht es dann vor das Gemeindeparlament oder sogar vor die Gemeindeversammlung, wo dann abstimmt, ob man das haben will. Und wenn man das haben will, muss die Firma auch eine Entschädigung zahlen für das, was sie aus dem Wald holen, zum Beispiel. Und das ist das Prinzip, das wir weltweit errichten wollen. In den meisten Ländern haben die indigenen Gemeinschaften gar keine Rechte, obwohl sie ja schon immer dort gewesen sind und die Leute nachher zusätzlich gekommen sind, dürfen sie nicht bestimmen, was mit ihrem Gebiet passiert. Und darum eben der Free, Prior and Informed Consent, der gibt es unterdessen auch bei internationalen Konventionen. Das heisst, das sind so Gesetzgebungen, wo sich die Länder eigentlich daran halten sollten. Und dann wird man, dass die Gemeinschaften zuerst konsultiert werden und dann befragt werden. Und erst, wenn sie Ja sagen zum ganzen Projekt, erst dann das gebaut werden. Und das ist hoch umstritten, weil die Firmen wollen nicht mitmachen, sie wollen einfach reingehen und das Material rausholen und so. Und die lokalen Staaten wollen dann eigentlich auch nicht mitmachen, weil sie müssen plötzlich den indigenen Gemeinschaften mehr Recht geben, als was sie bisher gemacht haben.
2: Und also, ich habe gesehen, ob das dann schon so viel Erfolg gehabt hat und so. Hat es momentan so ein Ziel, das ihr anstrebt?
3: Man kann sagen, wir wollen gerne, dass alle Firmen, die Sitz in der Schweiz haben, sei jetzt das zum Beispiel meine Firmen wie jetzt Glencore oder Finanzfirmen wie Credit Suisse und UBS oder Versicherungsfirmen oder so, wenn immer sie tätig sind in einem anderen Land, in einem Projekt, das finanzieren oder eben bei Glencore sogar selber durchführen, dass sie genau den Free, Prior and Informed Consent von den Leuten reinholen, sobald solche betroffen sind. Also wir machen zum Beispiel Beschwerden gegenüber Banken, die etwas finanzieren, die die Leute vor Ort nicht respektieren. Mit dem Ziel, dass sie nachher all das respektieren. Also ist eigentlich unser Ziel, dass alle Firmen, die von der Schweiz aus tätig sind, sauber werden und die Interessen der Leute vor Ort und damit eben auch die Umwelt schützen.
2: Mhm. Und ich glaube, da würde ich schon zur letzten Frage kommen. Und zwar, was könnte ich persönlich für die indigenen Völker machen?
3: Es gibt immer wieder auch so ein bisschen Abstimmungen, zum Beispiel vor anderthalb Jahren ist die Konzernverantwortungsinitiative zur Abstimmung gestanden. Du bist jetzt, glaube ich, gerade noch ein bisschen zu jung, um selber abstimmen. Aber sobald du darfst, dann, dass du dann auch dich gut informierst und würdest all das bejahen, wo mehr Schutz gibt von den Indigenen. Das sind aber natürlich nicht so viele Abstimmungen, oder? Die ist ja damals verloren gegangen und so. dann sicher auch die richtigen Leute wählen, wenn es ins Parlament geht. Und dann im Konsum, eben beim Einkaufen, hat es noch viele Möglichkeiten. Da muss man immer wieder nachfragen, woher kommt zum Beispiel, wenn jetzt heisst, es kommt fleißig von Brasilien, dass man dann schaut, Brasilien ist das vielleicht Regenwaldzerstörung? Ist das

0: Wissenschaftsleiterin und zwar von Organisation Peace Brigades International.
1: Könntet ihr eure Organisation kurz vorstellen?
2: Ja, sehr gerne. Also unsere Organisation ist Peace Brigades International. Wir sind, wie der Name schon sagt, eine internationale Organisation, die 1980 in Kanada ist gegründet wurde. Es ist eine Friedens- und Menschenrechtsorganisation. Und hier in der Schweiz gibt es eine Ländergruppe, die 1983 ist gegründet wurde.
1: Und für was seid ihr persönlich in dieser Organisation zuständig?
2: Also ich bin jetzt seit 2 Jahren Geschäftsführerin von der Organisation und ich bin also abgesehen von der Leitung vom Verein zuständig für die Sensibilisierungsarbeit und für die Betreuung der Freiwilligen.
1: Mhm. Merci. Ich habe gelesen, dass euer Hauptanliegen so der Frieden und soziale Gerechtigkeit und so ist. Und wie setzt ihr das Anliegen um?
2: Also wir sind ganz spezifisch im Schutz von Menschenrechtsverteidigerinnen und Verteidigern tätig. Und das sind wir in verschiedenen Konfliktgebieten auf der Welt. Und unsere Organisation funktioniert auf Anfrage von sozialen Bewegungen, eben in Konfliktgebieten, wo uns dann um Schutzbegleitung anfragt. Also das bedeutet, wir entsenden Freiwillige aus verschiedenen Ländern, auch aus der Schweiz, wo nachher Organisationen und Menschenrechtsverteidigerinnen und Verteidiger, die bedroht werden, die begleiten vor Ort, damit sie können ihre Arbeit weiterhin durchführen. Wir stärken sozusagen den Rücken stärken und das machen wir mit gewaltfreien Methoden. Wir sind sozusagen wie Bodyguards, die aber unbewaffnet die Aktivistinnen und Aktivisten begleiten, die sich für ihr Land für Frieden und Menschenrechte einsetzen.
1: Du hast gerade schon Gewaltfreiheit erwähnt. Das ist ja auch eines von euren 5 Grundsätzen. Habt ihr Grundsätze?
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2: Das letzte Mal Hallo von der Sarina und der Selina. Und in der heutigen Folge von unserem Podcast zum Thema friedliches Zusammenleben schauen wir nochmal zurück, wer das wir alles mitnehmen und was wir gelernt haben. Wenn einmal Gruppen da sind, so Klassen, und wir haben den letzten Tag, dann spielen wir mit ihnen einmal ein Spiel. Das lasse ich da und dann nehme ich mit.
3: Ja, ich nehme mit, wie schön dass es ist, wenn einem auffällt, wie vielfältig dass wir Menschen sind. Mhm. Und ich lasse da, dass man manchmal ein bisschen die Augen verschließt von gewissen Sachen. Also, dass man manchmal, glaube ich, wirklich vergisst, was die eigene Rolle kann sein kann, damit es anderen besser geht. Wir haben es angeschaut im Konflikt, dass einem vielleicht manchmal gar nicht auffällt, wenn man mal für einen Ton drauf hat oder so. Dass man dort nicht auch das Gefühl hat, da kann man nichts daran ändern. Oder im Thema Nachhaltigkeit ebenfalls. Genau das lasse ich da. Wie ist es bei dir, Selina? Was nimmst du mit und was lässt du da?
2: Also zuerst muss ich sagen, ich finde, du hast sehr gut zusammengefasst und hast es schön auf den Punkt gebracht. Ich nehme definitiv alles mit, was ich in diesem Podcast auch lernen konnte. Also ich nehme definitiv von jedem Podcast etwas mit, würde ich jetzt so sagen. Was ich hier lasse, sind all die Versprecher, die wir in dem Podcast gemacht haben. Muss man auch mal sagen an dieser Stelle. Natürlich sind es sehr schöne Stunden gewesen, wo wir da haben dürfen erleben und die Sendereihe kreieren für dich und jede andere oder andere Person, die da aussen dazu lässt.
3: Kann man friedliches Zusammenleben lernen?
2: Definitiv, ja. Also ich muss zugeben, ich habe auch nicht immer alle Aspekte, die wir da in dem Podcast angeschaut haben, beachtet in meinem Alltag. Und darum finde ich schon, ja, man kann es lernen. Es ist, die Hoffnung ist nicht verloren. Man muss einfach dranbleiben und man muss sich einfach ein bisschen an die Nase nehmen und die drei Begriffe, Akzeptanz, Toleranz und Respekt, einfach immer wieder ein bisschen aufrufen in sich hinein und dann kann man das sehr wohl lernen und auch ausführen.
3: Ich finde, an diesem Punkt können wir unseren Podcast zu friedlichem Zusammenleben abschliessen und hoffen natürlich, dass du so viel gelernt hast wie Selina und ich selber auch. Und falls du nochmal in unsere einzelnen Podcasts möchtest einhören, findest du alle auf unserer Webseite www.powerup.ch. Friedliches Zusammenleben.
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hau ab Musik mit Reis. Läuft gemeinsam mit Musik auf der ganzen Welt erkunde. Unser erster Stopp auf der Musikweltreise ist Brasilien. Warte mal, ich höre da schon etwas.

Das war unser erstes Lied von unserer Musikweltreise mit dem Namen Baiana. Reden wir von Musik in Brasilien, denken sehr viele Leute direkt an Samba. Der rhythmische Tanz und die dazugehörige Musik sind untrennbar mit dem Land Brasilien verbunden. Doch was ist Samba überhaupt? Der Samba hat seine Wurzeln in der afrikanischen Sklavenmusik. Die haben die Musik nämlich im 19. Jahrhundert nach Brasilien gebracht. Dort ist der Samba wie eine Art Widerstandsbewegung gewesen. In Brasilien haben sich dann die afrikanischen Rhythmen mit den europäischen Einflüssen sowie von den Einflüssen der indigenen Bevölkerung verschmolzen. Und das Produkt daraus ist der Samba, den wir heute kennen. Zudem ist der Samba ein wichtiger Bestandteil von der brasilianischen Identität und repräsentiert die Vielfalt und Kreativität von dem Land. Auch ist der Samba oft der Mittel gewesen, um soziale Ungleichheiten anzuprangern und für die Rechte von der marginalisierten Bevölkerung zu kämpfen. Samba ist also viel mehr als einfach nur eine Musik, richtig? Warte mal, höre dir das auch? Das klingt ja ganz anders wie Samba. Aber wir gehen mal ein bisschen näher an.

0: Das Lied, das wir gerade gehört haben, nennt sich Taoke und wird zu der brasilianischen Musikrichtung Brazilian Funk zugeordnet. Aber was ist Brazilian Funk überhaupt? Der Brazilian Funk, auch bekannt als Favela Funk, ist in den 1980er Jahren in den Favelas von Rio de Janeiro entstanden. Inspiriert wurde ist der Brazilian Funk besonders von Miami Bass. Da ist eine schnelle und elektronische Variante vom Hip-Hop in den USA. Der Text von den Brazilian Funk-Liedern spiegelt das Leben der Menschen in den Favelas wider. Armut, Kriminalität, soziale Ungleichheit. Der Brazilian Funk ist eine Art Sprachrohr für die Menschen, die dort am Leben sind. Am Anfang war Brazilian Funk vor allem bei den jungen Leuten in den Favelas beliebt. Doch in den letzten Jahren hat sich der Brazilian Funk auf der ganzen Welt verbreitet und hat dementsprechend auch viele andere Musikstile beeinflusst. Als Abschluss von unserer Reise nach Brasilien hört ihr jetzt nochmal einen Brazilian Funk Song.
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0: Von den traditionellen Rhythmen der indigenen Völker über die afrikanischen Einflüsse bis hin zu den modernen Klängen der Großstädte. Die musikalische Vielfalt in Brasilien ist schier unerschöpflich. Ich hoffe, euch hat die Reise nach Brasilien gefallen und ihr schaltet auch das nächste Mal wieder ein.
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1: Salut Leute! Willkommen zurück zu unserer Beitragsreihe über das Thema Ernährung und Nachhaltigkeit. Ich bin der Tommaso und ich werde euch in dieser Episode begleiten. In der Schweiz werden pro Person 52 kg Fleisch im Jahr konsumiert. Umgerechnet bedeutet das, dass jede Person 1000 Gramm Fleisch in der Woche isst. Mamma mia! Das ist eine enorme Zahl. Vegetarisch, also ohne Fleisch und Fisch, ernähren sich nur 5% der Bevölkerung. Und nur knapp 1% ernähren sich vegan. Und genau das interessiert uns heute. Vegan ist ein Begriff, der in den letzten Jahren immer mehr ins Rampenlicht gerückt ist. Wer sich vegan ernährt, verzichtet nicht nur auf Fleisch und Fisch, sondern auch auf alle Tierprodukte. Darunter zählen Eier, Milch und alle Milchprodukte, Honig und Tintenfischtinte, die oft vergessen gehen. Obwohl St. Gallen eine Stadt ist, wo für ihre Bratwurst, die ja nicht mit Senf gegessen werden darf, bekannt ist, verfügt sie auch über einen veganen Verein, der den passenden Namen Vegallen hat. Was es damit auf sich hat, erfahren wir in einem Interview mit dem Lukas Hunger. Welche Geschichte und welche Idee steckt hinter Vegallen?
2: Damals, als ich vegan geworden bin, gab es schon ab und zu so einen veganen Stammtisch in St. Gallen. Und die Community ist dann immer mehr gewachsen und dann wollte man dem Ganzen mehr Struktur geben, auch dafür, dass wenn Leute mal Familie gründen und wegfallen, die viel organisiert haben, dass da irgendwie eine Nachfolge kommt und dann dachten wir, eine Vereinsstruktur wäre da schöner. Und dann hat man halt auch einen Namen gesucht und vegan und in St. Gallen und dann ist das Vegallen entstanden.
1: Ja, also ich finde den Namen genial, als ich den gelesen habe. Welche Aktivitäten und Events bietet denn Vegallen an?
2: Genau, wir machen eigentlich einmal im Monat ein Event, wo es eigentlich ums Essen geht, sei es Grillen, Raclette oder ein Restaurant gehen. Wir machen zwei, dreimal im Jahr auch eine Standaktion, wo wir Kuchen in so einer Stadt anbieten, um den Leuten zu zeigen, man kann das Ganze auch alles vegan backen. Oder wir machen auch immer eine Gegenaktion am Tag der Milch, wenn die Swiss Milk in der Stadt gratis Milchshakes verteilt, um einfach dann auch Pflanzendrinks zum Degustieren anzubieten.
1: Was ist jetzt deine Meinung? Wie könnten Restaurants und Cafés dazu ermutigt werden, mehr vegane Optionen anzubieten?
2: Ja, es braucht halt vor allem die Nachfrage. Also ich mache generell, auch wenn ich weiß, ich gehe in ein Restaurant, die nichts Veganes haben, und dann frage ich trotzdem immer wieder an, haben sie was Veganes oder auch immer beim Kaffee, ob sie Soja oder Hafermilch haben. Also eigentlich muss man halt einfach nachfragen und dann reagiert hoffentlich die Gastronomie auch mehr.
1: Und wenn jetzt jemand an die vegane Ernährung denkt, hört man ja oft, ja, aber das gibt ja einen Vitamin B12-Mangel. Was ist dein Standpunkt zu dieser Aussage?
2: Also Vitamin B12 haben 10% der Menschen, also jeder Zehnte hat einen Vitamin B12-Mangel. Vegan ernähren sich, glaube ich, 1-2% in der Schweiz. Also haben sehr viele, die sich auch flexitarisch oder einfach die auch Fleisch essen oder einfach vegetarisch, haben genauso einen Vitamin B12-Mangel. Es ist auch so, dass dadurch, dass bei uns viel gespritzt wird, einfach in den pflanzlichen Lebensmitteln wenig B12 ist. Im Endeffekt nimmt die Kuh zum Beispiel auch das B12 ja durchs Gras zu sich, hat aber leider auch zu wenig und deswegen wird es der Kuh sublimiert und genauso wird dann das B12 im Fleisch angereichert. Und warum muss es die Kuh supplementieren, wenn ich doch einfach selber supplementieren kann und dann auch wirklich weiß, wie viel nehme ich zu mir?
1: Bedeutet das, dass Bioprodukte mehr Vitamin B12 enthalten?
2: Ja, also wenn auf jeden Fall, wenn man allgemein Gemüse, Obst, weniger Wäsche, dann nimmt man auf jeden Fall B12, ist eigentlich in Bakterien drin, und auf jeden Fall nimmt der 12 zu sich. Auch Hefe zum Beispiel hat B12.
1: Ich habe online gelesen, im Tagblatt, in einem Interview vom 4. Mai 2022, gesagt, dass sich Restaurants in der Region zu wenig Gedanken machen über Ernährung, vegane Möglichkeiten. Wieso ist das so?
2: Den Restaurants geht es halt primär einfach um Profit sein. Also die Nachhaltigkeit spielt da oft nicht eine Rolle. Man muss natürlich auch sagen, in der Gastronomie ist es auch wirklich schwer. Ja, aber für mich als Nachhaltigkeit eigentlich auch, also man kann auch Geld sparen.
1: Wie meinst du das?
2: Also wenn ich jetzt zum Beispiel mehr mit Kichererbsen, Hülsenfrüchten koch, ist auf jeden Fall günstiger wie Fleisch. So könnt ihr eigentlich, finden die Restaurants billiger produzieren und damit auch nachhaltiger.
1: Ist deiner Meinung nach vegan auch immer gleich nachhaltig?
2: Nein, sicher nicht. Die unökologischen Lebensmittel sind Kaffee, Kakao und die sind ja auch vegan. Primär geht es auch darum, einfach regional zu produzieren. Und man sagt ja viel, Schweiz kann die Weideflächen gar nicht anders nutzen. Aber zum Beispiel beim Weiderind sind die Richtlinien auch locker, dass im Jahr 30-40% zugefüttert werden dürfen. Und das ist dann meist Soja aus Übersee.
1: Bedeutet das, dass du zum Beispiel keine Avocados isst?
2: Ich weiß nicht, wann ich das letzte Mal eine Avocado gekauft habe. Ich esse schon Avocado. In St. Gallen gibt es zum Beispiel auch einen Food Waste Verein, die Restessbar, wo ich auch im Vorstand bin. Und da nehme ich mir dann schon ab und zu eine Avocado mit.
1: Wie kann das Bewusstsein für nachhaltige Ernährung in der Bratwurststadt erhöht werden?
2: Ja, es ist einfach ein Kampf. Wie gesagt, es wird natürlich auch von der Fleischlobby und von der Milchlobby sehr viel Werbung gemacht. Und da haben natürlich die pflanzlichen Lebensmittelhersteller, die oft auch kleiner produzieren, natürlich nicht das Budget, irgendwie da groß gegenzusteuern. Ja, wichtig ist vor allem, dass einfach die Nachfrage steigt oder dass die Leute mehr sensibilisiert werden.
1: Wie ermutigst du Personen, sich vegan zu ernähren? Also was spricht für eine vegane Ernährung?
2: Es gibt vieles dafür. Es gibt ja auch verschiedene Organisationen, wie es gibt Mahnwachen, so Animal Virtual St. Gallen oder Circle of Compassion, die versuchen über einen ethischen Aspekt die Leute zu motivieren. Die zeigen einfach Bilder aus der Massentierhaltung, aus der Schweizer Massentierhaltung, wie Fleisch hier produziert wird. Aber natürlich auch gesundheitlich gibt es immer mehr Studien auch zu veganer Ernährung. Das heißt zum Beispiel, dass durch Eierkonsum das Prostatakrebsrisiko steigt.
1: Hast du noch eine Abschlussaussage?
2: Ja, vielleicht einfach Werbung machen, dass bei uns auf der Homepage auf vegan.ch auch immer alle Events drauf sind und dass da nicht dass da uns nicht nur Veganer und Veganerinnen willkommen sind, sondern alle Menschen, die sich einfach über Ernährung interessieren oder auch Ethik.
1: Was können wir also aus dem Interview mitnehmen? Ganz klar, dass es einfacher als denkt ist zum veganen Essen. Viele asiatische oder afrikanische Gerichte sind da bereits. Weil die Schweizer Küche sehr milchlastig ist, kann beim Kochen einmal die Butter oder der Rahm weggelassen werden. Am Vitamin B12-Mythos sind wir auch auf die Spur gekommen. Durch weitere Recherchen in wissenschaftlichen Zeitschriften im Internet hat sich bestätigt, dass Vitamin B12 eigentlich in pflanzlichen Lebensmitteln vorhanden wäre, da aber durch Pestizide und die Hygienevorschriften nicht mehr der Fall ist. Das Gras, das die Tiere essen, hat also auch keins drinnen. Den Tieren wird es auch gespritzt. Schlussendlich macht es also keinen Unterschied, ob man Fleisch isst oder B12-Spritzen zu sich nimmt. Zudem ist die Milch- und Fleischlobby in der Schweiz sehr mächtig und kleine Bauern haben keine Chance auf dem Wirtschaftsmarkt. Am Schluss stellt sich also die Frage, ist man eine kriminelle Person, wenn man sich nicht vegan ernährt? Natürlich nicht. Man sollte sich aber stets bewusst sein, wann man isst und von wo die Produkte kommen. So, für heute sind wir am Schluss angekommen. Hoffentlich könnt ihr etwas lernen können. Bis bald. Wir hören uns das nächste Mal. Stay tuned.
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0: 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Ab nächstem Jahr soll das Weiße Kreuz durch ein Herz ersetzt werden.
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0: König Charles III. Arbeitet neu als Tigerdompteur im britischen Nationalzirkus.
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